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1: In der Wetterredaktion ist Luisa Walpert. Zum Wochenstart ziehen in vielen Regionen dichte Wolken, Schauer und Gewitter über das Land. Kräftiger Regen breitet sich im Tagesverlauf immer weiter aus. Vor allem im Süden und Osten bringen einzelne Gewitter auch starke Regengüsse. Die Temperaturen erreichen tagsüber im Süden 9 bis 14 Grad und Osten 15 bis 20 Grad. In der Nacht fällt vor allem im Süden weiter Regen. In höheren Lagen sinken die Temperaturen teils auf 0 bis minus 2 Grad. Der Dienstag bringt erneut viele Wolken und einzelne Schauer. Auch kurze Gewitter bleiben möglich.

0: So, ihr Lieben, herzlichen guten Morgen am Montag, den 11. Mai. Einen wunderschönen guten Morgen und herzlich willkommen zu Morgen 2.0 auf Illertal FM. Ja, was gibt's denn Neues? Und vielleicht braucht der ein oder andere heute natürlich erstmal einen extra Kaffee. Ja, ich habe den auch schon hinter mir. Und wieder in die neue Woche zu starten. Die Woche ist ja nicht sonderlich lang. Aber keine Sorge, wir bringen euch entspannt, gut gelaunt und mit jeder Menge Musik, Infos und guter Stimmung durch den Vormittag. Dazu gibt es natürlich wieder das Illertal-Update. Interessante Geschichten aus der Region, unnützes Wissen mit Mehrwert, Promi-Geburtstage, gute Laune und natürlich den perfekten Sound für zu Hause, unterwegs oder bei der Arbeit. Also zurücklehnen, durchatmen, gemeinsam in den Tag starten. Das ist der Morgen 2.0 mit eurem Sascha Mario Kassner. Ja, und ich habe auch tolle Infos noch dabei. Und ich würde sagen, wir starten mit Alexander Eder mit 7 Stunden und Julia Meladin mit 10 von 10.
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gehabt, eine echte Legende des deutschen Fußballs. Ja, also, ich würde sagen, wir spielen jetzt mal ein kleines Geburtstagslied an. Danach kommt zwei Raumwohnungen mit 36 Grad und Jolle mit Alle Märchen sind

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0: So, jetzt möchte ich erstmal meine Moderatorenkollegen vom Morgen 2.0 recht herzlich grüßen. Liebe Franzi, einen wunderschönen guten Morgen, liebe Grüße und vielen, vielen Dank, dass du uns so toll unterstützt. Und Klaus und mich, vielen, vielen Dank dafür. Und ich freue mich natürlich auf Mittwoch, wenn du dann von 10 bis 12 Uhr für unsere Hörer da bist. Liebe Grüße auch an den lieben Klaus, der am Freitag wieder seinen Morgen 2.0 mega gut darstellt und super macht. Also ich freue mich da, wir sind so ein richtig tolles Team und einen wunderschönen guten Morgen natürlich auch an die liebe Hörer, an die liebe Britta, an die liebe Jessica, an die liebe Waltraud, die heute zuhört, an den lieben Kai, liebe Grüße, an den lieben Stefan 1, Stefan 2, an den Stefan mit PH, der übermorgen natürlich auch mal wieder hierher kommt, da freue ich mich auch drauf. Und ich würde sagen, jetzt spielen wir dann gleich mal die Seelenzeit von unserer lieben Nachtfalken Britta von 11. bis 17.05.2026 und danach Bilder von dir von Laith Aldean.
1: Ich bin die Nachtfalkin und bringe dir die wöchentliche Seelenzeit, diesmal für die Woche vom 11. Mai bis 17. Mai 2026. Seelenzeit, deine Orientierung für Kopf, Seele und Alltag. Ja, das Thema dieser Woche, wenn dir jemand die Energie aus der Tasche zieht. Und ich bin mir sicher, du kennst diese Begegnungen ebenso wie ich. Begegnungen, nach denen du dich fühlst, als hätte jemand heimlich einen Stecker gezogen. Gerade eben warst du noch ganz bei dir und plötzlich bist du müde, gereizt oder irgendwie leer. Und nein, du bildest dir das nicht ein. Manche Menschen haben die besondere Fähigkeit, sich unbewusst an deiner Energie anzulehnen, so lange, bis bei dir das Licht zu flackern beginnt. Willkommen im ganz normalen Alltag mit sogenannten Energievampiren. Diese Energievampire tragen keine schwarzen Umhänge und haben auch keine Fangzähne. Die sitzen mit dir am Küchentisch, die rufen dich nur mal kurz an oder stehen neben dir im Büro und müssen dir unbedingt ganz kurz was Dringendes erzählen. Und dann geht's los. Endlos schleifen, Drama, Sorgen, Forderungen. Und du bist mittendrin. Nickst, tröstest, verstehst. Und merkst erst später, dass du dich selbst dabei irgendwo stehen gelassen hast. Der kleine Haken an der Sache ist, dass du nicht falsch bist, weil du mitfühlst, du bist einfach nur zu offen. Und Offenheit ohne Grenze kannst du dir vorstellen wie ein Haus ohne Tür. Jeder kann rein, aber nicht jeder bringt gute Energie mit. Und diese Woche darfst du so ein bisschen üben, dass sich möglicherweise erstmal ganz ungewohnt anfühlt, aber das unglaublich befreiend ist. Nämlich Stopp zu sagen, bevor du leer bist. Nicht erst dann, wenn du schon genervt bist, nicht erst dann, wenn du innerlich schon kochst, sondern früher. Ein ganz ruhiges, klares, heute habe ich keinen Kopf dafür oder lass uns ein anderes Mal sprechen. Und noch was, du musst nicht jedes Gefühl auffangen, das dir irgendjemand vor die Füße legt. Du darfst es sehen und trotzdem bei dir bleiben. Du darfst zuhören, ohne dich reinziehen zu lassen. Und nein, das ist kein Egoismus, das ist Selbstschutz mit Herz. Und vielleicht bemerkst du dann in den nächsten Tagen ganz feine Unterschiede. Menschen, nach denen du aufatmest und Menschen, nach denen du durchatmen musst. Und beides zeigt dir was. Und du darfst wählen, mit welchen Menschen du dich umgeben magst. Du bist kein Akku für andere Menschen und schon gar keine Dauerladestation. Und vielleicht lohnt sich's ja, dich selber mal zu fragen, wo darf ich mich selber wieder ein Stück mehr zu mir zurückholen? Der Schweizer Psychiater und Psychoanalytiker Carl Gustav Jung sagte, nichts raubt uns mehr Energie als ungelöste Dinge. Und recht hat er. In diesem Sinne, achte gut auf dich und alle an deiner Seite. Ich bin die Nachtfalkin von Laut FM und sage ciao, ciao.

0: Ja, ein Megasong von Laith Aldean, Bilder von dir, da hocke ich auch immer da und sing mit. Ja, heute natürlich wieder auch Megaprogramm geboten auf Illertal FM. Ab 18 bis 20 Uhr die Wunschshow mit unserer lieben Gitte, 100% Deutsch. Danach von 20 bis 22 Uhr unser Klaus mit Rock, Pop and More. Auch immer mega cool. Mega geile Musik, mega Inhalte, genau. Und von 22 bis 0 Uhr der Chartbreaker mit mir, die Top 30 der deutschen offiziellen Singlecharts. Aber ich habe schon so eine kleine Vorschau dabei, und zwar die Top 3 habe ich euch rausgesucht, beziehungsweise mir gedacht, die interessieren euch bestimmt jetzt schon. Ah, gut, die Spannung ziehe ich da natürlich raus, aber macht nichts. Auf Platz 3, letzte Woche auf Platz 3, Sarah Larsson mit Lush Life. 73 Wochen dabei. Beste Platzierung, Platz 1. Auf Platz 2 ein Neueinsteiger. Also die erste Woche dabei und gleich auf den Füßen auf Platz 2 gelandet. Daran und Asset mit Vermisse. Auch ein sehr interessanter Song. Und Platz 1. Ja, wer hätte das gedacht? Habe ich letzte Woche ja auch schon angekündigt, dass er mit Sicherheit noch eine Weile dort vertreten sein wird. Justin Bieber featuring Nicki Minaj mit Beauty and a Beat. 16 Wochen dabei und jetzt auch schon in Folge 3 Wochen auf Platz 1. Dieser Song gefällt mir irgendwie, weil einfach, wenn du den über die Kopfhörer hörst, dann ist es so, wie wenn dieser Beat dir über den Kopf vom linken Ohr ins rechte geht und wieder zurück. Also wirklich wahnsinnig spannend. Ja, und man sieht auch wieder sehr durchwachsen, ein deutscher Song ganz vorne mit dabei. Zwei englische Songs, also aus den, ja, sag ich mal, weltweiten Pop-Szene einfach auch mit drinne. Ja, und mehr erfahrt ihr natürlich heute Abend beim Chartbreaker.
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0: So, das waren die Top 3 der offiziellen deutschen Singlecharts. Aber jetzt noch ein bisschen was in eigener Sache. 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Jetzt kommt für euch der Jingle und danach kommt Hero mit Bluten und danach Udo Lindenberg und Clouseau mit Jello.
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1: Ja, das Illertal-Update. Guten Morgen aus dem Illertal. Hier kommt eure aktuellen Themen aus der Region. Kompakt, informativ, perfekt für euren Start in die Woche. In euren und Umgebung beschäftigt die angespannte Verkehrslage viele Pendler. Besonders rund um die B10 und die Zufahrten Richtung Ulm kann es am Morgen wieder zu erhöhten Verkehrsaufkommen. Autofahrer brauchen aktuell etwas mehr Geduld, also einfach ein bisschen früher losfahren. Und das ist nicht nur am Montag zurzeit so, sondern eigentlich fast täglich. In Illertissen laufen die Vorbereitungen für zahlreiche Frühjahrs- und Sommerveranstaltungen auf Hochtouren. Vereine und Veranstalter planen bereits erste Feste, Märkte und Open-Air-Aktionen für die kommenden Wochen. Ja, darunter auch das Sperrbezirk. Der findet ja auf dem Marktplatz statt. Da spielt jede Woche eine andere Band oder mehrere Bands und tolle Aktionen. Ich denke, da werde ich mich ein bisschen unters Volk mischen. Die Natur zeigt sich im Illertal aktuell von ihrer schönsten Seite. Viele Rad- und Wanderwege entlang der Iller werden derzeit wieder stark genutzt. Besonders am Wochenende zog es zahlreiche Menschen raus an die frische Luft. Ja, leider, momentan regnet es. Gestern hat es auch sehr geregnet. Aber die Woche hat ja erst angefangen und es soll noch viel schöner werden. Kalt ist auch. Thema Sicherheit. Mehrere Gemeinden im Illertal setzen weiterhin verstärkt auf Geschwindigkeitskontrollen und Maßnahmen für mehr Verkehrssicherheit. Vor allem rund um Schulen. Und natürlich die Wohngebiete. Und gute Nachrichten für alle Genießer. Die Biergärten und Cafés in der Region starten langsam in die Hauptsaison. Mit den steigenden Temperaturen kehrt auch wieder echtes Frühlingsgefühl ins Illertal zurück. Das war euer Illertal-Update am 11. Mai 2026, präsentiert von Illertal FM, unsere Heimat, euer Zuhause und natürlich von mir, eurem Sascha Mario Kassner. Jetzt habe ich nochmal einfach mir erlaubt, Clueso reinzutun, weil der Song einfach cool ist. Déjà-vu. Und dann kommt der kleine Morgenboost, sage ich jetzt immer. Danach Herbert Grönemeyer mit Demo. Und dann habe ich noch ein paar Facts zum letzten Spieltag der Bundesliga.
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0: Bevor ihr jetzt richtig in den Montag startet, gibt's noch einen kleinen Extraschub Motivation für euch. Hier ist euer Morgenboost mit Sascha Mario Kassner.
1: Ja, der Morgenboost, der tut auch immer gut, wenn man sich vor die Augen hält. Gedanken zum Morgen, jeder neue Tag ist eine neue Chance. Etwas Schönes zu erleben, auch wenn es manchmal nur ein kleiner Moment ist. Ein Lächeln, gute Musik, Sonnenstrahl oder ein nettes Gespräch können mehr verändern, als man denkt. Ja, das stimmt. Also manchmal denkt man ja dann auch, oh, ist das langweilig oder heute wird ein blöder Tag. Aber meistens ist ja dann so, dass der Tag dann richtig toll wird. Oder positive Erinnerungen, da habe ich mir auch Gedanken drüber gemacht. Du musst heute nicht alles schaffen, aber du darfst stolz darauf sein, überhaupt weiterzugehen, Schritt für Schritt. Und da muss ich so denken an die Vergangenheit. Also ich wollte eigentlich sehr faul sein neulich. Ich sag da jetzt nichts dazu. Und irgendwie hatte ich da so richtig die Motivation von außen und habe dann doch wesentlich mehr getan, als ich wollte. Ich muss ehrlich sagen, ich bin sogar über mich hinausgewachsen. Ja, ein schöner Gedanke für heute, während wir hier gerade in den Tag starten, blüht irgendwo eine Wiese, lacht irgendwo ein Mensch zum ersten Mal heute oder beginnt irgendwo etwas Neues. Vielleicht beginnt heute auch für dich etwas Gutes und Neues. Und so kleine Motivation noch am Rande. Mach heute nicht nur Termine und Alltag, nimm dir auch einen Moment Zeit zum Leben, für dich. Genau. Man muss nicht immer auf die anderen Rücksicht nehmen, sondern auch mal sich in den Vordergrund stellen. Ja, und jetzt Herbert Grönemeyer mit Demo und dann bin ich schon wieder mit den Bundesliga-Fakts dran. Und die Zeit vergeht und rennt, weil bis ich dann mit der Bundesliga komme, ist schon 11.15 Uhr.
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1: Ja, da habe ich immer schon richtig Leistungsdruck, wenn mich der Helmut so ankündigt. Da denke ich, oh mein Gott, oh Gott, oh Gott, oh Gott, jetzt aber. Ja, der vorletzte Spieltag der Bundesliga hatte nochmal alles drin. Tore, Drama, Europakampf und Abstiegsspannung bis tief in die Schlussphase. Die Ergebnisse im Überblick. Borussia Dortmund, Eintracht Frankfurt 3:2. Der VfB Stuttgart, Bayer Leverkusen 3:1. Hoffenheim gegen Werder Bremen 2:1. Der FC Augsburg, Borussia Mönchengladbach 2:0. Der RB Leipzig gegen der FC St. Pauli 2:2, Wolfsburg gegen Bayern München 1:4 und Hamburg SV Freiburg 1:1, Köln Heidenheim 2:0 und Mainz 05 und Union Berlin 1:3. Die Fakten des Spieltags, insgesamt fielen über 30 Tore, Offensivfußball pur. Dortmund holte im Topspiel gegen Frankfurt wichtige Punkte im Kampf um die Champions League. Bayern zeigte beim klaren 4:1 in Wolfsburg wieder Meisterqualitäten. Union Berlin sorgte mit dem 3:1 in Mainz für eine historische Bundesliga oder für ein historisches Bundesliga-Kapitel. Marie-Louise Etta wurde zur ersten Cheftrainerin, die im Männer-Bundesliga-Spiel gewann. Im Tabellenkeller bleibt die Lage brutal eng, besonders für Heidenheim und St. Pauli. Leipzig ließ beim 2:2 gegen den St. Pauli wichtige Punkte liegen. Na, Fazit, aus meiner Sicht zumindest, der 33. Spieltag war die perfekte Einstimmung auf ein Bundesliga-Finale mit maximalem Druck, Emotionen und Entscheidungen am letzten Spieltag. Ja, schalte wieder ein am Samstag 15 bis 18 Uhr, das Runde muss ins Eckige. Und damit geht's einfach jetzt hier, würde ich sagen, weiter im Programm mit nochmal Alexander Eder, der allerletzte Tanz, und danach Anna Arr, die Astronautin.
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1: Ja, ich habe euch heute auch noch unnützes Wissen dabei. Und zwar habe ich heute mal allgemeines unnützes Wissen, also nicht nur aus dem Illertal, sondern einfach, was mir so unter die Finger gekommen ist. Oktopusse haben 3 Herzen. 2 pumpen das Blut zu den Kiemen, das dritte versorgt den restlichen Körper. Und das Verrückte, wenn sie schwimmen, hört eines der Herzen sogar kurz auf zu schlagen. Das ist brutal interessant, habe ich gedacht, das könnt euch auch interessieren. Oder Bananen sind Beeren, habt ihr das gewusst? Ich weiß, ich habe so im Hinterkopf gehabt, aber konnte mich nicht mehr so daran erinnern. Erdbeeren dagegen nicht. Klingt komplett falsch, ist botanisch, aber tatsächlich korrekt. Oder zum Beispiel Kühe haben beste Freunde. Und wenn sie von diesen getrennt werden, können sie tatsächlich richtigen Stress entwickeln. Ja, der längste Ortsname Deutschlands hat 45 Buchstaben. Ja, er lautet, oh meine Güte, Hellchen Heringsand Unterschar. Ja, viel Spaß beim schnellen Aussprechen. Ich spreche lieber langsam aus. Und noch was Wichtiges zum Montag. Kaffee wirkt bei vielen Menschen erst nach ungefähr 20 Minuten richtig. Das erklärt vermutlich so einige Gesichter am frühen Morgen. Ja, so als kleiner Scherz. Ja, bei mir ist so, also mich hält Kaffee wach. Nach einer gewissen Menge. Aber manchmal, wenn ich dann so richtig kaputt bin, bringt es auch nicht mehr wirklich viel. Also es kommt natürlich auf die Situation an und was davor war oder wie der Moment ist. Ja, aber wenn ich richtig müde bin, kann man mich schon ins Eck stellen und dann stehe ich da so nach dem Motto. Ja. Ich habe jetzt für euch Xavier Naidoo, Dieser Weg, vorbereitet und Montez mit Sido. Glück. Ja, dieser Song Glück ist ja letzte Woche aus den Charts rausgefallen, aber gleich recht weit vorne eingestiegen damals. Und das fand ich eigentlich echt interessant. Schade, dass er schon wieder draußen ist. Aber nichtsdestotrotz warten wir mal die nächsten Wochen ab, weil Montez genauso wie Sido haben ja eine große Fanbase. Und deswegen könnte ich mir vorstellen, dass der Song vielleicht doch nochmal so in die 30er rutschen wird. Jetzt Xavier Naidoo, Dieser Weg und Montez und Sido mit Glück.

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1: Ja, da muss ich gleich auch noch was sagen. Momentan ist sie nicht so ganz aktuell, aber ich bastle ja im Hintergrund schon so ein bisschen, ja, schon länger auch, an einer neuen. Aber macht nichts. Ich habe für euch Lea mit Elefant dabei, dann Julia und Elektrisches Gefühl und dann ein aktueller Beitrag aus der Illertal FM Redaktion über Landwirte. Aber davor hören wir uns natürlich noch mal geschwind.

0: Ja, wenn ich für euch das Morgenmagazin mache, dann ist es für mich auch ein elektrisches Gefühl, weil da komme ich dann richtig in Touren und habe richtig viel Spaß mit euch. Ja, ich habe für euch einen aktuellen Beitrag. Was ist es eigentlich auf einem Bauernhof? Oder wie ist es auf dem Bauernhof? So muss ich ja sagen. Oh, das ist Schwäbisch. Ja, Aktion Landwirt für einen Tag am 23. Mai lädt interessiert zum Anpacken ein. Einen Tag mal auf einem Bauernhof reinschnuppern und eine Vorstellung von der Arbeit dort bekommen. Das wird für 100 Interessierte in über 60 landwirtschaftlichen Betrieben am 23. Mai deutschlandweit Realität. Lea Vlies von Forum Moderne Landwirtschaft, das den Aktionstag organisiert, erklärt, warum solche Begegnungen so wichtig sind und was die Teilnahme eben auf dem Hof oder die Teilnehmer auf dem Hof erwartet. Was habe ich denn heute? Ich kann heute nicht richtig Deutsch. Na okay, wann kann ich denn das überhaupt? Ja, und ich finde es ganz spannend, weil ich habe als Teenie, als Kind auch öfters mal auf dem Bauernhof verbracht. Vor allem, weil die Kleinen, die Kälbchen, haben ja dann immer die Finger in den Mund genommen und haben daran geschlotzt und gemacht und getan. Und so sah ich dann nachher aus, so wie der zerlaufende Speichel, sag ich jetzt mal. Jetzt ab durch die Mitte, Landwirt für einen Tag.
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2: In Deutschland gibt es aktuell ca. 250.000 landwirtschaftliche Betriebe. Knapp 880.000 Menschen arbeiten dort. Dennoch haben die meisten Menschen nur noch wenige Berührungspunkte mit der Landwirtschaft. Das kann zu Missverständnissen führen.
3: Etwa beim Thema Tierwohl oder beim Umweltschutz. Viele Menschen, gerade in der Stadt, haben kaum noch Einblick in die Landwirtschaft von heute. So entstehen Bilder im Kopf, die oft nicht zur Realität passen. Deshalb ist es wichtig, dass wir mehr miteinander sprechen und zeigen, wie Landwirtschaft funktioniert.
2: Erklärt Lea Vlies vom Forum Moderne Landwirtschaft. Eine Maßnahme für mehr gegenseitiges Verständnis ist die Aktion Landwirt für einen Tag. Hier können Interessierte in einem Betrieb mit anpacken und herausfinden, wie gemolken, gefüttert, gepflanzt und geerntet wird. Für die Teilnehmerinnen und Teilnehmer ist das ein besonderes Erlebnis.
3: Die Rückmeldungen sind sehr positiv und oft auch überraschend emotional. Viele sagen, sie hätten danach einen ganz neuen Blick auf die Landwirtschaft. Einige sprechen von mehr Respekt für die Arbeit. Und andere erleben den Tag als etwas, das sie erdet und glücklich macht. Genau dieser direkte Austausch ist also unglaublich wertvoll für beide Seiten.
2: Die Aktion ist Teil der Kampagne Raus aufs Land. Ziel ist es, einen direkten Kontakt zur landwirtschaftlichen Praxis zu ermöglichen. Dadurch sollen möglichst viele Menschen einen realistischen Einblick in die Produktion von Lebensmitteln erhalten.

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5: Ja, das war für euch ein Mega-Song von Philipp Poisel, Erklär mir die Liebe. Also ich persönlich mag ja den Philipp Poisel sehr gerne und hatte mir eigentlich auch schon mal überlegt, ob ich da nicht mal irgendwie auf ein Konzert gehe. Wobei er hat ja auch öfters mal so Auftritte mit Friends, da müssen wir mal gucken. Ja, Mia mit Hungriges Herz habe ich für euch auch dabei und Kati K. mit Ene Mene Miste. Und danach kommt noch ein mega aktueller Beitrag zum Sommer, und zwar Outdoor-Ideen. Ja, genau. Aber bis dahin hört ihr mich auf jeden Fall nicht mehr. Ich komme dann erst wieder um 11.42 Uhr und 20 Sekunden. Ja, nee, es wird ein bisschen früher sein. 11.40 Uhr. Also da würde ich euch schon ein bisschen, ja, belästigen, sage ich jetzt einfach mal. Nein, Spaß. Es ist der Morgen 2.0 am Montag. Guten Morgen. Jetzt geht schon Richtung Mittag eigentlich, Mahlzeit. Kennt ihr das auch? Also bei mir im Geschäft sagen sie ja dann mittags immer so Mahlzeit. Und sage ich immer, Mahlzeit selber. Ja, und das ist dann immer ein richtiger Lacher.

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1: Gärten, Balkone und Terrassen sind längst mehr als nur grüne Dekoration. Sie werden immer mehr zu persönlichen Wohlfühlorten im Alltag. Dort möchte man entspannen, Natur erleben und gleichzeitig etwas für die Umwelt tun. Naturnahe, nachhaltige Bepflanzung rückt deshalb immer mehr in den Fokus.
2: Der Trend geht ganz klar zu. Qualität ersetzt hier den Überfluss. Und Naturnähe ist da für mich keine Mode mehr, sondern eigentlich schon eher eine Haltung. Also nachhaltige, robuste Pflanzen stehen hier echt klar im Fokus.
1: Stellt Starflorist Björn Kroner fest. Wichtig ist heute vor allem, dass Pflanzen Sonne und Hitze gut wegstecken. Also längere Trockenphasen oder einen Urlaub ohne tägliche Pflege problemlos überstehen. Sein Tipp? Ein beliebter Klassiker.
2: Bei den Geranien, das überrascht mich jedes Jahr, mit welchen neuen Farben, Formen und Wuchs sie auftritt auf dem Markt. Die Geranie steht ja für das, was gerade zählt. Sie ist beständig, sie ist eine robuste Pflanze, sie ist ausdauernd und vor allen Dingen auch verlässlich in der Blüte, ohne große Ansprüche.
1: Geranien bringen im Handumdrehen Sommerstimmung auf Balkon und Terrasse. Und genau dafür hat Björn Kroner ein paar einfache Deko-Ideen parat.
2: Man kann sie wunderbar inszenieren. Ich denke da nur an klassisches Rot trifft auf Weiß mit ein bisschen Naturholz und schon plötzlich entsteht so dieses kleine, leise mediterrane Gefühl. Man kann mit großen Kübeln Sitzplätze wunderbar einrahmen. Und für mich zählen auch immer wieder Materialien, ob ich jetzt an Emaille, Zink und Keramik denke, die mir einen Hauch von Vintage geben und das Ganze ohne nostalgisch zu wirken. Aber manchmal tut es ja auch einfach die kleine Blüte, die auf der Stoffserviette abgelegt wird abends bei der Grillparty.
3: Ja, das ist echt ein interessanter Beitrag. Also ich habe ja nicht unbedingt so den grünen Daumen. Also bei mir vertrocknet sogar ein Kaktus oder er ersäuft. Also eins von beiden. Ja, im Geschäft haben wir auch einige Pflanzen, aber da habe ich meine Pflanzenabgeordnete, weil das wäre Chaos bei mir. Ein Megasong, Hey Hübscher von Sandra Hesch. Vincent Weiß mit Hast du kurz Zeit, habe ich für euch dabei. Und dann würde ich sagen, machen wir noch einen dritten hinterher. Fang dich auf von Niklas. Und dann ist eigentlich fast schon die Zeit wieder vorbei und ich muss heute euch leider verlassen, obwohl es halt wirklich mega Spaß mit euch gemacht hat. Ja, schaltet auch wieder ein am Mittwoch. Da ist die liebe Franzi für euch da von 10 bis 12. Auch mit tollen Informationen und natürlich mega Musik und guter Laune und natürlich auch eine braviöse Stimme. Mega, ich freue mich drauf. Und am Freitag von 10 bis 12 ist unser Klaus auch da mit Megamusik, guter Laune, tollen Informationen und Beiträge. Also ihr seid rundum versorgt am Morgen 2.0.

Ja, den Song von Niklas, den mag ich echt gern. Fang dich auf, weil es wirklich mega ist. Der hat richtig Style und der hat richtig Inhalte. Ja, nichtsdestotrotz, wir haben noch ein paar Songs und dort muss ich euch verlassen. Und ich habe mir gedacht, es muss was Wunderbares sein von Sportfreunde Stiller und Sivo und Montez mit Irgendwas klopft und danach Katika mit Sivo und Joris Herz über Kopf. Und dann bin ich nochmal da, weil dann wird's ganz schön knapp zum Ende hin.

Ja, jetzt ist es Zeit, Abschied zu nehmen. Ich habe zwar noch, ja eigentlich, zwei Songs für euch drin, Rian und Home Office und Für immer jetzt von Clouseau. Aber irgendwann ist einfach die Zeit gekommen, wo man sagen muss, bye bye, ciao, ciao, bussi, bussi, passt auf euch auf, bleibt uns gewogen, schaltet Mittwoch wieder spätestens in der Früh ein oder schaut einfach bei den anderen coolen und mega Moderatoren rein. Super Sendungen heute, vor allem auch am Dienstag. Eigentlich jeden Tag. Schaltet ein, bleibt dabei. Ja, ich habe euch wirklich ins Herz geschlossen und freue mich jeden Morgen am Montag, wenn ihr da seid. Und ja, macht's gut, passt auf euch auf, bleibt gesund und hört weiter rein. Bis dann. Aus dem Sendestudio in Weißenhorn, euer Sascha Mario Kassner. Bis bald, bye bye. Und heute Abend 22 bis 0 Uhr, der Chartbreaker nicht vergessen. 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

Das war der Morgen 2.0. Schön, dass ihr mit dabei wart. Wir sagen Danke und verabschieden uns aus dem schönen Illertal. Aber wir hören uns wieder, immer montags bis freitags von 10 bis 12 Uhr.

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1: Wer einen Menschen an seiner Seite hat, der immer wieder belastet, manipuliert und Energie raubt, der hat sicher auch schon mal von dem Begriff der toxischen Beziehung gehört. Auch die ersten beiden Sängerinnen kennen solche Erlebnisse, in denen sie sich gefangen, klein und fremdbestimmt fühlten und wissen auch, dass man da wieder rauskommt, Schritt für Schritt. Darüber, den eigenen Wert wiederzuentdecken, Fesseln zu sprengen und den Mut zu finden, neue Wege zu gehen, haben Alina und Tabi einen Song gemacht. Und damit starten wir in die heutige Ausgabe des Schlager Boulevards, die Ausgabe 462. Herzlich willkommen.
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das gut. Es gibt Menschen, die uns im Leben den Rücken stärken, an uns glauben und uns immer begleiten. Sei es unsere Eltern, Partner, Freunde oder Wegbegleiter. All diesen könnte dieser Song gewidmet sein. In seinem Fall, nämlich von Pascal Vogt, den wir gerade hörten, war es die Dankbarkeit gegenüber seinen Eltern. Manchmal braucht es nur ein einziges Wort, um all das auszudrücken, was wirklich zählt. Danke. Auch den heutigen Schlagerboulevard haben Sie wieder mit Ihren zahlreichen Musikwünschen mitgestaltet und damit ein Danke auch an Sie, nämlich heute insbesondere an Pascal Herder aus Solingen, Andreas Hess aus Hilders, Sibylle aus Erkenbrechtsweiler, an die Heiderose Böttcher aus Weissach und die Nicole Eichert aus Maasholm. Der folgende Musiker macht Songs aus Themen, an die sich nur wenige heranwagen. Vor 10 Jahren schrieb er mit Ein Teil von meinem Herzen einen Song, der noch immer bei Hochzeiten für intime, ehrliche Momente sorgt. Für Roland Kaiser schrieb er unter anderem Achtung und Respekt und Zuversicht. Ja, und letztes Jahr, da schrieb er die Songtexte zu Maria Theresia, das Musical, das zu den erfolgreichsten Eigenproduktionen der Vereinigten Bühnen Wiens wurde. Für seine kreative Arbeit als Songschreiber wurde er mehrfach mit Gold und Platin ausgezeichnet. Jetzt hat er wieder mal einen Song für sich selbst geschrieben. Ein Song über das größte Versprechen, das zwei Menschen einander geben können. Ein langsamer Walzer über tiefes Vertrauen, Geborgenheit und das sichere Gefühl, beim richtigen Menschen angekommen zu sein. Hier ist Jonathan Zelter.

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0: diese Nacht. Da kann ich doch nur sagen, Disco-Feeling der 70er trifft auf modernen Schlager. Mit dieser Aufforderung Tanz mit mir meldet sich Karin Höfling musikalisch zurück und lädt ein, den Moment zu genießen und das Leben zu feiern. Mitten im Naturpark Rhön, da liegt ein historisches Städtchen namens Tann, wo man die Hektik des Alltags mal hinter sich lassen kann. Man kann sogar in die Geschichte eintauchen und im dortigen Museumsdorf sehen, wie die Rhöner Ur-Urgroßeltern vor 200 bis 250 Jahren lebten. Wer aber nun denkt, da ist nur Ruhe und nichts los, der kennt Tann noch nicht. Gerade mit dem Maimarkt in den Mai gestartet, geht es zum Beispiel ab Juni mit dem Feierabendmarkt weiter und die Wirte, die laden mit dem Gewerbe- und Verkehrsverein am 2. September-Wochenende zum großen Rhöner Wirtefest ein. Eine Mischung aus Markttreiben und Heimatfest. Also dort in Osthessen nahe Fulda, da versteht man es, zu leben und zu feiern. Ein hochkarätiger Start des Rhöner Wirtefestes, das dieses Jahr bereits zum 50. Mal stattfindet. Denn ja, das Open-Air-Eröffnungskonzert, das gestalten Semino Rossi und Nathalie Holzner. Dem Team, das dieses Fest plant, schickt der Andreas Hess einen lieben Gruß und schickt Nathalie Holzner musikalisch schon jetzt auf geheime Mission.
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Greif dir heute deinen Stern, denn morgen ist noch fern. Ja, darüber, dass jeder Schritt uns voranbringt und ein wahres Privileg ist und der Glaube an sich selbst so wichtig ist. Die Gruppe Wind war das eben. Der nächste Song führte uns musikalisch in den Südwesten der USA nach New Mexico, genauer gesagt nach Santa Fe. Dort steht die älteste Kirche der USA und diese wurde für den folgenden Songtext symbolisch gewählt für die Glocken und thematisiert damit den Lebenszyklus. Ursprünglich aus Frankreich hat Danny Christian diesen Song 1989 bei uns veröffentlicht.

0: Joy Heindle interpretiert den Klassiker der 80er von F.R. David auf ganz persönliche Weise neu über einen Moment, in dem einem Worte einfach nicht ausreichen, um Liebe auszudrücken.
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0: Hier ist der Schlagerboulevard mit der Ausgabe 462, auch mit Ihren Musikwünschen. So wie jetzt der von der Sibylle. Im Schwabenländle, da kennt man sie eher als Duracell, wie sie schreibt. Und sie grüßt alle, die sie kennt, mit Rosanna Rotti.

Daniel Lopez war das eben, der Sänger mit den brasilianischen Wurzeln, den wir vor über 20 Jahren erstmals bei DSDS sahen, eben mit seiner aktuellen Single Es geht dir gut. Ein Musikwunsch aus der Wunschbox, und wenn auch Sie einen Titel hier im Schlagerboulevard gerne hören möchten, dann können auch Sie mitmachen. Ihren Musikwunsch können Sie uns schicken über deineschlagerwelt.de, dort finden Sie den Schlagerboulevard unter Musik, über meinschlagertreff.de oder über unsere eigene Webseite schlagerboulevard.info. Wir fluchen alle mal. Fluchen hilft, Anstrengungen besser auszuhalten. Fluchen kann sogar die körperliche Leistungsfähigkeit steigern. Aber dann gibt es ja auch den Fluch über andere. Oder den Fluch, den man als Ausrede für sich nutzen kann. So wie hier bei dem Fluch der Nofretete, einer sagenumwobenen Schönheit, deren Anziehungskraft Männer willenlos macht. Nicole Conring über Zweifel, Verführung und die Frage, wie viel Macht Liebe wirklich hat.

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1: Piro ist der traurige Clown mit den zwei Hälften im Gesicht. Die eine, die lacht, die andere, die weint. In jedem von uns steckt ein Piro. 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Ein Song von Gil Ofarim, gewünscht von der Nicole, die dieser Song immer wieder tief berührt, wie sie uns geschrieben hat. Richten wir den Blick jetzt auf die Seite, die lacht, die uns glücklich macht. Hier ist Uli Schwinge.

Eine schöne Erinnerung an die Schlager-Boyband Feuerherz und eine schöne Erinnerung daran, jeden Moment zu lieben und zu leben. Bellissima findet auch gleich Sueli de Melo und anschließend noch Michael Morgen. Damit geht unser heutiger Schlagerboulevard zu Ende, die Ausgabe 462. Nächste Ausgabe, nächste Woche, gleiche Welle, gleiche Stelle. Für Sie alles Liebe, alles Gute und ja, bis nächste Woche hier im Schlagerboulevard. Ihr Andreas von Jutta Zenker. Tschüss! Bella.

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1: Hallo aus Tauschers Plattenkiste, sagt der Alex. Wir sind weiter an einem Ort, an dem oft große Mengen an Waren geladen und abgeladen werden. Kommt auf die Art dieses Ortes an. Er kann auch ganz ruhig sein. Der Hafen. Damit jetzt weiter im vierten Teil der Hafenlieder aus meinem Archiv. Viel Spaß.

Hafenmusik aus der DDR des Jahres 1969 von der Dame, die sich bereits damals wünschte, die Ostsee soll ein Meer des Friedens sein. So ganz ist dieser Wunsch noch nicht erfüllt worden. Regina Toss, hier hieß es bei ihr, der Hafen schläft nie. Gilt natürlich für die großen Häfen in Bremen, in Hamburg, in Rostock. Aber die kleinen Häfen, die gönnen sich mitunter auch mal eine kleine Nachtpause.

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Nochmal Hafenmusik aus der einstigen DDR. Sonja Sievert und Herbert Klein, unterstützt von Gerd Natschinski. Wenn der Hafen schlafen geht, dann sagen sich die Schiffe gute Nacht.

0: Das ist Musik vom Traummännchen, also dem Bruder des Sandmännchens im Hafen. Tauschers Plattenkiste, die Kultserie auf dieser Welle, wagt nun den vorsichtigen musikalischen Kontrast mit den Pulveraffen.
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0: Mr. Hurley und die Pulveraffen mit dem etwas anderen Hafenlied. Die letzten Minuten dieser Runde gehören einem, ja, der sang auch oft vom Leben am Hafen, von dem Jungen, der bald wiederkommen soll, zurück in den Hafen. Er sang von St. Pauli und dem Leben links und rechts vom Hafen in Hamburg. Er sang von Seemännern und Bräuten, ja, das alles in seiner Wahlheimat in Hamburg. Hier ist Freddy Quinn.
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Hamburg, Hafen von heute. Eine der späteren Aufnahmen mit Freddie Quinn. Er gehört ja zu unseren Hamburger Hafenjungs, wie auch Hans Albers zum Beispiel. Mal schauen, ob Heidi Kabel auch was vom Hafen sang. So ganz erinnern kann ich mich nicht. Dieses Original von der Waterkante spielt zwar im Hafen, da irgendwo im Schiff, aber so richtig vom Hafen? Na, ich schau mal nach. Weitere Hamburger und natürlich auch Hafenboys und Girls aus anderen Städten und Regionen bei uns in diesem wunderbaren Hafenkonzert, wenn Sie dranbleiben.

Sie sind mittendrin in Musik aus Tauschers Plattenkiste. Das ist Musik aus Shellac und Vinyl. Wir legen die Nadel in die Rillen und ich hoffe, Sie haben Spaß mit uns. Also bleiben Sie dran hier in dieser nostalgisch-melodischen Sendung.

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1: Meine sehr verehrten Damen und Herren, treten Sie euch etwas näher zum großen Nachmittagsfamilienprogramm. Früher sang man von St. Pauli und der Reeperbahn bei Nacht, doch jetzt wird endlich wieder Jatz gemacht. Ja.

Wir schlendern musikalisch weiter an einem Ort, der Fernweh wecken kann. Wenn man nah am Wasser gebaut ist, sogar Tränen auslösen kann. Und hier ist man ja nah am Wasser, nämlich am Hafen. Damit nun viel Spaß im fünften Teil der Hafenlieder aus meinem Archiv.

Na, ob er da nicht ein wenig auch über sich selbst sang. Im Hafen von Locarno zum Beispiel oder im Hafen von Lugano. Vico Toriani über den Hafen Casanova. Dann bleiben wir noch eine Etappe lang in einem Hafen auf der Alpensüdseite am Gardasee. Dort erscheinen jetzt reifere Herren im Hawaii-Hemd. Ist nicht schlimm, die treten immer im Hawaii-Hemd auf, sobald es etwa sonniger wird. Und die reiferen Damen in den Cafés da am See, am Gardasee, am Hafen, die werden schon ganz heiß auf diese Jungs hier.

Im Hafen deiner Sehnsucht, die Flippers. Waren ihnen die zu soft, die Jungs? Gut. Dann kommen jetzt wieder echte Kerle vom Hafen. Dazu reisen wir in den Norden, in die Niederlande, und zwar in die Provinz Groningen. Dort liegt ein Küstenort namens Muttendam mit einem eigenen Shanty-Chor auch. Er nennt sich The Shapes Your Girls Muttendam, aber die Jungs, keine Bange, die singen jetzt auf Deutsch.

0: Der Shantikor des Scheibsjagers Mutterndamm. Heute lief ein Schiff in den Hafen. Damit nun von der Nordsee an die Ostsee in den Rostocker Hafen. Und da wartet schon der singende Seemann auf uns.
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0: Rostocker Hafentage, besungen von Horst Köbert, eine unsterbliche Ikone dieser Stadt. Sein Leben hing an Rostock, auf dem Fußballrasen, aber vor allem eben im Hafen, mit auch seiner eigenen Talkshow, mit seinen Liedern über Rostock. Bei uns immer wieder gerne gehört und er kommt ja auch nochmal hier bei uns in Tauschers Plattenkiste, der Kultserie auf dieser Welle. Die jetzt die Uhren noch weiter zurückdreht, nämlich an die Eröffnung des Rostocker Überseehafens im Jahr 1960 erinnert. Denn der erste Spatenstich für diesen Überseehafen, der erfolgte am 26. Oktober 1957. Und es hat weniger als 3 Jahre gedauert, weniger als 3 Jahre, bis am 15. Januar 1960 die Völkerfreundschaft, also dieses riesige DDR-Vorzeigeschiff, als erstes Schiff den damals neuen Hafen in Rostock verließ. Zum Bau dieses Hafens entstand ein Lied, das heute ein wahrer Archivschatz ist. Es singt nämlich gleich der Chor der Kampftruppe des staatlichen Rundfunkkomitees, das Rostocker Hafenlied.
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Wir bauen dem Frieden ein Tor, denn damals galt die Ostsee als Meer des Friedens und der neue Hafen als Tor dazu. Erwin Burkhardt schrieb den Text, Günter Kochan die Musik. Es sang der Chor der Kampfgruppe des staatlichen Rundfunkkomitees. Was für ein Name. Und weil wir wollen, dass die Ostsee ein Meer des Friedens bleibt, darf nun bei uns noch Regina Toss ihren Wunsch am

Ein fulminantes Finale, aufgenommen in meinem Geburtsjahr 1973. Ich kenne die Ostsee nur friedlich, aber inzwischen passieren auf der Ostsee und vor allem auf deren Grund Dinge, die alles andere als friedlich sind. Wenn Gasleitungen gesprengt oder Datenkabel gekappt werden. Pfui, pfui. Bleiben wir deswegen noch im Hafen der einstigen scheinbar so friedlichen DDR, aber in einem Hafen ohne Wasser. Kennen Sie den Hafen, wo es kein Wasser gibt, wo man aber trotzdem in alle Welt starten kann? Natürlich, der Flughafen. Hier ist der instrumentale Vorspann einer einstigen Kultserie im DDR-Fernsehen. Treffpunkt Flughafen.

Der eine oder andere, aber sicher nur ganz wenige, werden sich noch an diese Serie, geschweige denn an diese Musik erinnern. Treffpunkt Flughafen aus DDR-Zeiten war damals so das Fenster in den Westen, kann man sagen. Wir suchen uns wieder einen Hafen mit Wasser, schlage ich vor. Idealerweise auch mit Schiffen und in erster Linie mit Sängerinnen und Sängern. Gleiche Stelle, gleiche Welle, auf alle Fälle denn. Ciao, sagt der Alex und wie immer, auf Weiterhören.

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1966, The Rattles, Come On and Sing. The Rattles sind eine deutsche Beat- und Rockband, die in den 60er und frühen 70er Jahren in Deutschland zu den erfolgreichsten ihres Genres gehörte. Im Dezember 1960 wurden die Rattles in Hamburg von Achim Reichel und Herbert Hildebrand gegründet. Am 3. Februar 1963 gewann die Band einen Wettbewerb im Hamburger Starclub und wurde daraufhin die erste deutsche Band mit einem Engagement in diesem Club. Im Herbst desselben Jahres nahmen sie ihre erste Single auf. Danach ging die Gruppe für 5 Wochen auf England-Tour mit Bo Diddle, Little Richard und den noch unbekannten Rolling Stones. 1966 standen sie mit den Beatles zusammen auf der Bühne und spielten im Vorprogramm der Bravo Beatles Blitztournee in München, Essen und Hamburg mit großem Zuspruch. Es erschienen Rattles Schallplatten, die in England regionalen Erfolg hatten, und so wurden sie phasenweise in Liverpool als die deutschen Beatles gefeiert. Insgesamt hatte die Gruppe ein Dutzend Hits, dazu gehören Titel wie La La La, Come On and Sing und Cauliflower. 1970 hatten die Rattles mit Witch einen internationalen Hit.

Mein nächster Gast ist Racy aus 1989 mit dem Titel Run Around Sue. Racy war eine britische Popband, die in 1977 gegründet wurde. Als der erste Hit Lay Your Love on Me in die Charts kam, hatten die Musiker bereits eine lange Zeit in erfolglosen Kombos gespielt. Der Komponist Mickey Moost sowie Nicky Chinn und Mike Chapman arbeiteten mit der Band und produzierten neben Lay Your Love on Me auch den zweiten Racy-Hit Some Girls. Danach kam es zur Trennung von Chinn und Chapman. Moost blieb der Band als Produzent erhalten. Mit der Single Boy Oh Boy hatte Racy 1979 einen weiteren europaweiten Erfolg. Such a Night stieg noch im selben Jahr in die deutsche Top 20. Mit Rest of My Life und Run Around Sue, beide 1980, sowie Shame 1981, schafften die Briten den Chart-Eintritt in Deutschland und mit Run Around Sue stand die Band sogar noch einmal in die englische Top 20. Aber an die alten Erfolge konnte Racy nicht mehr anknüpfen.

Zum ersten Mal in meiner Sendung Medicine Hat 1973 One and One is One. Medicine Hat war eine britische Rockband im Wesentlichen bestehend aus John Fiddler, Gitarre, Gesang und Basstrommel und Peter Hope Evans, Mundharmonika und Maultrommel. Die Band hatte 1973-1974 ihre erfolgreichste Zeit. Die Single One and One is One erreichte 1973 Platz 3 in den britischen und sogar Platz 2 in den deutschen Charts. Das 1974 Album Through a Five floppte jedoch und die Band begann auseinanderzufallen. Übrig blieben das ursprüngliche Duo Fiddler Hope Evans, das 1976 das letzte Album Two Man Band herausbrachte.

sich entdeckte. Nach der Schule machte er zunächst eine kaufmännische Lehre. Später arbeitete er als Angestellter am Hamburger Flughafen. Schließlich studierte er an der staatlichen Musikhochschule klassische Trompete. Mit einem Studienfreund trat er am Wochenende bei Feiern auf. Im Laufe der Zeit vergrößerte sich die Gruppe bis auf 6 Mitglieder und nannten sich Crazy Combo. Leadsänger war Peter Beil. 1958 konnte die Band in Peter Frankenfelds Sendung Toi Toi Toi auftreten. Der Durchbruch gelang ihm im Frühjahr 1961 mit der deutschen Aufnahme des Ray Peterson-Songs Corinna Corinna. Bis weit in den 60er Jahren nahm Beil erfolgreiche deutsche Coverversionen US-amerikanischer Songs auf. Mit Fremde in der Nacht, der deutschen Version von Frank Sinatras Hit Stranger in the Night, konnte er einen weiteren großen Erfolg verbuchen.

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5: Mein nächster Gast ist Bruce Willis. 1987, Respect Yourself. Bruce Willis wurde 1955 in Inneroberstein als Sohn des US-amerikanischen Soldaten David Willis und dessen deutsche Frau Marlene geboren. Er verbrachte die ersten zwei Jahre mit den Eltern in Deutschland, ehe die Familie 1957 in den Vereinigten Staaten übersiedelte. Er wuchs in New Jersey auf. Als Therapie gegen sein Stottern kam er bereits während der Schulzeit zur Schauspielschule.

0: Schauspielerei. Erste Erfahrungen als Schauspieler sammelte er an New Yorker Theatern und als Darsteller in Werbespots. Danach hat er in verschiedenen Kinofilmen gespielt. Darüber hinaus veröffentlichte er zwei sehr erfolgreiche Schallplatten, The Return of Bruno, die mit Platin ausgezeichnet wurde, und If It Don't Kill You, It Just Makes You Stronger. Chartplatzierungen erreichte mit der Singleauskopplungen Respect Yourself, dem Cover eines Songs der Staple Singers und Under the Boardwalk.
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Von meinem nächsten Gast habe ich den Namen schon erwähnt. Achim Reichholm. Dies ist ein Solo-Projekt von ihm. Drunken Sailor 1976. Achim Reichel gründete 1960 die Band The Rattles. 1966 wurde Reichel zur Bundeswehr eingezogen, was für ihn einen Abbruch seiner Karriere mit den Rattles bedeutete. Nach seiner Entlassung vom Wehrdienst pachtete Reichel zusammen mit anderen Musikern den legendären Hamburger Starclub, musste aber schon Ende 1969 Konkurs anmelden. Mehr Erfolg hatte mit dem von James Last produzierten Bandprojekt Wonderland, das 1968 den Hit Moskau landete, der auffällige Psychedelic-Klangeffekte aufwies. Reichel wandte sich danach als Produzent und Solokünstler zunächst verschiedenen experimentellen und sehr psychedelisch beeinflussten Projekten zu. 1975 legte er mit das Shanti-Album erstmals ein Album mit Seemannsliedern vor. Nicht nur der Stilwechsel weg vom experimentellen Aufnahmen hin zu volkstümlichen Klängen war verblüffend, sondern auch die Tatsache, dass Reichel künftig überwiegend Deutsch sang. Er hatte seit Ende der 70er Jahre in unregelmäßigen Abständen Hits in den deutschen Hitparaden.

Meine nächste Gäste sind die Ronettes und den Titel Walking in the Rain 1964. Die Ronettes war ein weibliches Gesangstrio aus New York City, das in den frühen 60er einige Hits in den USA und Großbritannien hatte. 1963 kam es zur Zusammenarbeit mit dem bekannten Produzenten Phil Spector. Mit seinem Team schrieb er ihnen mit Be My Baby eine äußerst erfolgreiche Single. Mit dem Lied landete das Mädchentrio sowohl in den USA als auch in Großbritannien auf vorderen Chartplätzen. 5 Singles in Folge landete in der Top 40 der US-Charts und 4 davon platzierten sich auch in Großbritannien, worunter Baby I Love You, Do I Love You und Walking in the Rain. Anfangs 1967 tuten die Ronettes

Extra Breit hat wie Marmelade 1980. Extra Breit aus Hagen ist eine der kommerziell erfolgreichen neue deutsche Welle-Bands der 80er Jahre. Der Name wurde spontan einem besonders dicken Filzstift der Firma Edding entnommen. Ende 1978 gegründet, begann die Karriere von Extra Breit 1980 mit dem Aufschwung der neuen deutschen Welle. Sie war jedoch keine typische NDW-Band, sondern machen deutsche Rockmusik mit auch kritischen Texten. Extra Breit sah sich als Punkband. Den Höhepunkt ihrer Karriere durchlebte Extra Breit in den Jahren 1981 bis 1983, als sie nicht nur neue deutsche Welle mitprägte, sondern auch mit ausverkauften Konzerthallen, goldenen Schallplatten und Bravo-Titelseiten ihren größten Erfolg erzielte.

Und weiter geht's mit Nazareth und der Titel Child in the Sun 1973. Nazareth ist eine im Jahr 1968 gegründete britische Hardrock-Band aus Schottland. Zusammen mit anderen Bands der ersten Hardrock-Generation, wie zum Beispiel Led Zeppelin, Deep Purple, Uriah Heep und Black Sabbath, war die Band maßgeblich an der Prägung des Hardrock beteiligt und legte auch einen Grundstein für den Jahre später aufkommende Heavy Metal. Ihre bekanntesten Alben sind aus dem Jahr 1973 Razamanas und Loud and Proud sowie Hair of the Dog aus dem Jahr 1975. Die einzelnen Bandmitglieder waren auch in zahlreichen Soloprojekten tätig. Mit knapp 60 Millionen verkauften Alben weltweit sind sie zusammen mit den Simple Minds die international bekannte Musikgruppe aus Schottland.

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3: Und das ist diese Woche ein Titel von Martha and the Vandellas, Nowhere to Run 1969. Martha Reeves and the Vandellas war eine westamerikanische Rhythm and Blues Gesangsgruppe des Labels Motown, die vor allem in den 60er Jahren Erfolg erntete. Der endgültige Durchbruch kam mit Love is Like a Heat Wave, das zum ersten Top 5 Hit der US Pop Charts der Gruppe wurde und Platz 1 der Rhythm and Blues Charts belegte. Auf diesen Erfolg hin wurde in 1963 das zweite Album der Gruppe veröffentlicht, das den Titel Heatwave trägt. Mit einem weiteren Top-10-Erfolg Quicksand festigte die Gruppe ihren Erfolg. 1964 hatten Martha Reeves and the Vandellas dann ihren größten Erfolg mit Dancing in the Street, das bis auf Platz 2 der Popcharts gelangte. Nowhere to Run war der dritte und letzte Song, der auf Single veröffentlicht wurde vom Album Dance Party. Wie die beiden vorherigen Singles erreichte auch Nowhere to Run die Top 40 der Pop.

Billy Paul unter Titel Me and Mrs. Jones 1983 ist an der Reihe. Billy Paul war ein US-amerikanischer Sänger und erfolgreicher Vertreter des sogenannten Philly Sound, eine besondere Ausprägung des Souls, der sich zu Beginn der 70er Jahre etablierte. Sein bekanntester Song war Me and Mrs. Jones, der im Dezember 1972 für 3 Wochen die Nummer 1 in den US-Pop-Charts war. Zugleich war der Song die erste Nummer 1 für den Produzenten Kenny Gamble und Leon Huff und ihr Philadelphia International Records Label. Er gewann mit diesem Song 1973 einen Grammy in der Sparte Beste männliche Rhythm Blues Künstler. Ein weiterer bekannter Song von ihm war Only the Strong Survive aus dem Jahr 1975. Insgesamt spielte Paul 23 Alben ein. Billy Paul starb im April 2016 im Alter von 81 Jahren.

Und jetzt ein ganz junger Sänger, Jimmy Osmond, und den Titel Longhaired Lover from Liverpool 1972. Little Jimmy Osmond ist ein US-amerikanischer Musiker, der sich mittlerweile als Unternehmer im Showgeschäft, er hatte mit den Titeln, die Sie gleich hören, großen Erfolg in Großbritannien, Irland und Australien, bevor er mit den Osmonds großen Erfolge feierte. In den britischen Singlecharts stand er 26 Wochen in den Charts, von denen 5 Wochen auf Platz 1. Es war ein Rekord, denn solch ein junger Künstler, Jimmy war 9 Jahre und 8 Monaten, hatte niemals noch die Nummer 1 Position erreicht. Auch stand er 12 Wochen in den irischen Charts mit einer Nummer 1 Auflistung. In der US Billboard Hot 100 war er weniger glücklich. Höchste Platzierung Platz 38. Es war ein Weihnachtshit in England und in den Niederlanden und Belgien kam er nach Neujahr in den Singlecharts.

Dr. Simon sagt, 1968 von Gus Bacchus. Am 28. Juli 1957 wurde der G.I. Bacchus nach Wiesbaden in Deutschland verlegt. Dort gründete er die Folkgruppe Fidels und nahm ein Jahr später während eines Heimaturlaubs zwei eigene Lieder in Chicago auf. Aufgrund eines Ratschlags seines Schwagers bewarb sich Bacchus 1959 schriftlich bei der Plattenfirma Polydor, deren Produzent Gerhard Mendelthon ihm Probeaufnahme und schließlich einen Vertrag anbot. Es folgten einige Singles, die vorwiegend deutschsprachige Coverversionen, amerikanische und britische Erfolgstitel, unter anderem von Elvis Presley, Paul Anka und Conway Twitty enthielten. Der Durchbruch gelang Bacchus 1960 mit dem Titel Braune Bär und Weiße Taube und das brachte alte Häuptling der Indianer. In der ersten Hälfte der 60er Jahre folgten weitere erfolgreiche Singles sowie unzählige Auftritte in Musiksendungen und Filmen, mit denen Bacchus zu einem beliebten Unterhaltungskünstler im deutschsprachigen Raum avancierte.

0: Mein letzter Titel für heute ist einer von Paul McCartney, 1989, Figure of Eight. Figure of Eight stammt vom Album Flowers in the Dirt, das 9. Solo-Album von Paul McCartney. Gleichzeitig ist es anschließend der Wings-Album, Kompilationsalbum, das 19. Album von Paul McCartney nach der Trennung der Beatles. Anlässlich dieses Albums ging McCartney nach vielen Jahren wieder mit einer Band auf Welttournee. Mehr als 100 Konzerte in 50 Städten. Zum ersten Mal spielte er während dieser Tour auch viele Beatles-Lieder. Es war mein erstes McCartney-Konzert nach meinem Konzert von den Beatles in 1964 in Holland. Das war's für diese Woche. Tschüss, auf Wiedersehen, wie immer natürlich.
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0: dass es die Radioreise, die neue Horizonte öffnet und damit Reiselust wecken soll. Im Studio Alexander Tauscher, herzlich willkommen hier bei uns in dieser Show. Bella Italia meets Good Old Austria. Dort, wo sich diese beiden Kulturen finden, wo sie verschmelzen, da schlagen wir heute unsere Zelte auf, nämlich in Südtirol. Eine schmucke Gemeinde mit ihrer Region südlich von Meran ist das Ziel Lana. In dieser Umgebung verbinden sich historische Pfade zum Beispiel mit dem zeitgenössischen Skulpturenwanderweg. Burgen und Schlösser, sie säumen die modernen und auch bäuerlichen Bauten in den Ortschaften und rund 40 Kirchen, Kapellen und Klöster aus dem 10. Jahrhundert, sie erzählen von der reichen Geschichte dieser Region. Wir setzen den Fokus mal auf das, worauf es im Südtirol-Urlaub ja auch ankommt, nämlich auf den kulinarischen Genuss. Ich habe Menschen und Orte mit besonderen Geschichten kennengelernt und wir starten mal mit einer gedanklichen Reise nach Südamerika, nach Argentinien. Diese Geschichte hat Otto Mativi vom Restaurant Hidalgo in Burgstall aufgerollt.
1: Ich bin jetzt seit 72 Jahren in den Haus da, wo ich eigentlich 1980 als Restaurantbetrieb angefangen habe und habe halt eben in die ganzen Jahre immer wieder etwas dazu gebaut, umgebaut. 1982 habe ich eben mit dem argentinischen Rindfleisch angefangen.
2: Wir beginnen mal mit diesem Thema, weil damit beginnt ja auch eine Weltreise. In den 70ern sind Sie nach Argentinien gereist, als junger Mann, nach der Schule. Ja.
1: Damals bin ich nach Argentinien, weil ich wollte eigentlich den Bund ausstellen, nicht? Und bin dann...
2: Also nicht zur Armee gehen?
1: Ja. Na genau, und dann auf einmal, nach 4 Monaten haben sie mich dann wieder zurückgeschickt, weil eben drüben da, sagt man da, die...
2: Runter? Das war damals die Zeit, als das Faschistische an die Macht kam.
1: Ganz genau, nicht? Und das war 1974, hat es dann angefangen und in der Zwischenzeit habe ich halt eben sehr viel auch drüben gesehen mit Fleisch und auch die Empanadas und so. Und das war immer eine Sache, was ich ewig in Erinnerung gehabt habe.
2: Und aber Sie wollten an sich etwas länger bleiben. Sie wollten als junger Mann, wie man heute sagt, Erasmus Plus, Work and Travel.
1: Ja. Genau, ich wollte eigentlich drüben bleiben und wollte mir ein neues Leben aufbauen. Und dann habe ich 1980 eben da angefangen und 1984 habe ich dann umgebaut und habe eben mit dem argentinischen Rindfleisch angefangen. Da war es auch irrsinnig schwierig, weil ich wollte dann das frische argentinische Rindfleisch und das war in Italien nicht erlaubt. Also da konnte man nur das Gefrorene eben kaufen. Habe ich einige Monate eben gekämpft. Gott sei Dank mit Schwierigkeiten konnten wir dann diese ganzen Gesetze eben in Ordnung bringen, um dass wir das konnten dann frisch importieren.
2: Nicht? Ja. Für Sie war ja Fleisch nicht nur Leidenschaft, Sie haben es auch gesehen als Kulturgut eben auch Südamerika dafür bekannt. Ich meine, heute ist es ganz normal, dass man Fleisch aus allen Teilen der Erde bezieht, aber damals eben noch was Besonderes.
1: Sehr Besonderes, aber da war Deutschland echt der Vorreiter. Nicht? Da war Italien sehr schwach mit Fleisch.
2: Sie kamen dann aus Südamerika zurück und haben eine Deutschlandreise gemacht, unter anderem nach München, nach Hamburg, um sich da gewissermaßen weiterzubilden, was Grill betrifft, Hochleistungsgrill, also Ihnen war das Thema ganz wichtig.
1: Maredo war sicher damals sehr, sehr stark. Der hat mir sehr, sehr, sehr viel geholfen.
2: Sie sind ja auch nach New York, nach Monaco, Monte Carlo gereist, nur wegen des Grills.
1: Vorher war

0: Das alles mit Holzkohlen, gell? Als wir dann ein bisschen Probleme bekommen haben, auch mit der Sanität wegen den Holzkohlen, dann habe ich gedacht, ich muss mal mich mal für was anderes mal umschauen. Und da bin ich mit einem damaligen Chefkoch nach New York gereist und mit meiner damaligen Partnerin und habe da eben in New York mir in 5 Tagen 9 Steakhäuser angeschaut. Auch sehr viel diesen Broiler, das sind diese amerikanischen irrsinnig heißen Grills.
1: Broiler kenne ich nämlich als DDR-Bürger, als Hähnchen, das waren bei uns die Kulthähnchen, die Broiler.
0: Die Amerikaner heißen die Broiler, mit Gas sind die, nicht? Und da haben wir halt eben das alles angeschaut. Wenn wir dann zurückgeflogen sind nach Frankfurt, weil wir damals schon das Auto da oben gehabt haben, sind wir runter nach Stuttgart in Christophorus im Porsche-Museum und da war dann auch ein Sorgbroiler, nicht? Deswegen sind wir da auch noch zugekehrt. Also in 5 Tagen hatten wir 10 Steakhäuser. Ich konnte nachher kein Fleisch mehr sehen, weil für ein paar Tage Mittag und abends immer nur halb Kilo, nicht? Das war schon nicht zu viel.
1: Waren Sie also ein Steak-Pionier hier quasi in Südtirol?
0: Ich konnte eigentlich sehr, sehr viel aus Deutschland irgendwo lernen, weil Deutschen waren immer sehr, sehr stark mit Grill und so waren. Aber ich nicht genug. Ich habe dann auch gewusst, dass in Monte Carlo bei der Beef Bar eben auch so heiße Grills sind, etwas bis auf 800-900 Grad eben aufheizen. Wir brauchen keinen Tropfen Öl auf den Fleisch tun. Durch der riesen Hitze, was da ist, entzieht es das Eigenfett und dadurch brauchen wir 0,000 Öl.
1: Nicht? Also ist das Fleisch auch nicht fettig, wenn man es dann isst? Nein, es hat wirklich die Substanz.
0: Wir werden das jetzt ja auch probieren. Und nachdem ich so viel mit Fleisch zu tun gehabt habe, haben sie mir dann vieles angeboten, auch unbedingt dieses japanische Wagyu. Mit den Importeuren bin ich dann nach Japan geflogen und haben wir das drüben angeschaut.
1: Ne? Von wo stammt der Name Hidalgo, nachdem das Haus hier benannt ist?
0: Also Hidalgo, effektiv habe ich da einen spanischen Namen. Wir arbeiten ja mal sehr mit auch Italiener. Ein Südtiroler Namen war immer sehr schwierig eigentlich auszusprechen für die Italiener. Nicht? Und dann habe ich eigentlich gesagt, ja, gern einen geläufigen Namen und ich will einen argentinischen haben. Nicht? Deswegen ja.
2: Von Argentinien nach Japan, das ist die erste Fernreise, die wir hier in Südtirol erleben. Die zweite mit Otto, die führt bis auf eine große Halbinsel im fernen Osten der Russischen Föderation. Benvenuti in Italia. Willkommen in Italien. Unser Kurzurlaub aus der Region Lana. Alexander Tauscher ist hier mit der Radioreise vor den Toren von Meran. Die historische Vergangenheit ist in Südtirol mit seinen vielen Schlössern und Burgen, Klöstern und Kirchen allgegenwärtig. Gerade auch an den Hängen des Etschtals befinden sich zahlreiche Spuren aus dem Mittelalter. Mehrere Schlösser und Anwesen aus dem 12. und 13. Jahrhundert befinden sich zum Beispiel auf einem Hochplateau über Lana. Hier prägen Schloss Fallburg, die Wehrburg und Kastell Katzenaugen das Dorfbild. Und auf einem Moränenhügel über Tscherns, da thront das gut erhaltene und noch bewohnte Schloss Lebenberg. Vor dieser Kulisse bringt Otto Mativi hochwertiges Fleisch aus Südamerika auf den Teller. Wir müssen uns nämlich vorstellen, wir sitzen unten bei ihm im Sommergarten und schauen hoch auf die Berge von Südtirol. Und auf seinen Reisen, die ja weit über Südtirol hinausgingen, nämlich von Argentinien über Uruguay und Syrien bis in den fernen Osten Russlands, hat er sich inspiriert kulinarisch. Die nächste Reisegeschichte, sie beginnt in der größten Stadt Europas.
3: Moskau, Moskau, Moskau.
1: Wir müssen nochmal über die vielen Reisen sprechen, die Sie geführt haben, auch nach der Zeit in Japan, Südamerika. Sie waren in Russland gewesen, in Moskau.
0: 2014 hatte ich dann mit diesen Fleischimporteuren die Möglichkeiten gehabt, mit denen nach Moskau zu gehen. Da war aber genau der Embargo, nicht? Weil
1: Krim damals,
0: genau. Und bin ich dann mit denen rüber, weil die Messe drüben war. Also es war schon schön, das mal zu erleben auch. Und da ging es auch um südamerikanisches Fleisch, was wir da drüben präsentiert haben mit diesen Importeuren. Und dann war ich das erste Mal dann auch auf Kamtschatka.
1: Das ist ja im fernen Osten, muss man all den Radioreisehörern erklären, die es nicht wissen. Es ist 10 Stunden Flug von Moskau entfernt, das ist nördlich von Japan.
0: Sowas muss man einfach mal erleben. Da geht es oben über Sibirien rüber bis nach Kamtschatka, Petropaulus. Habe ich meinen Chefkoch, damals den Theodor Falzer, mitgenommen. Für 10 Tagen konnten wir da aufkochen, Südtiroler Küche auf Kamtschatka.
1: Ja, Wahnsinn. Wahnsinn. Für wen? Ich meine, das haben die zum ersten Mal sicher erlebt. Für die Bergarbeiter da oder für die Naturforscher?
0: Ja, es war dann schon auch von Gouverneur und die ganzen Minister und so, weil Südtirol mit dem alten Landeshauptmann, der ist dann auch nachgekommen, wurde da ein Austausch gemacht zwischen Südtiroler Firmen und da hatten wir die Möglichkeiten eben drüben zu kochen. Ja.
1: Wie kam das an, Südtiroler Küche im fernen Russland?
0: Also diese 10 Tage war toll, ja. Haben wir einiges gesehen, ja.
1: Auch die hiesigen Weine sicher kamen da gut an. Ich meine, die Russen mögen ja italienische Weine.
0: Ja, und die Grappa und alles mitgenommen, ja, alles gut angekommen. War ein schönes Erlebnis. 3 Jahre später bin ich dann nochmal rüber. Da hatten wir eine Tourismuskonferenz auf Kamtschatka. Ich habe einen sehr guten Freund, der das alles organisiert hat, ein Russe, nicht? Der seit über 30 Jahren in Südtirol, André Brus. Und der hat das auch mit unserer Politik eben immer so eingefädelt, dass solche Sachen eben machbar waren.
1: Also angesichts der heutigen Zeiten möchte man sich wünschen, dass Sie da bald wieder rüberkommen nach Kamtschatka, den Frieden stiften.
0: Das wäre schön, ja.
1: Sie haben ja auch andere Reisen gemacht. Sie waren nochmal in Uruguay gewesen auch.
0: Paraguay auch. Immer wieder mit Fleisch zu tun, damit man sich halt immer wieder neu informiert und muss sagen, ja, schöne Erinnerungen, ja.
1: Jetzt sind Sie ja hier in Südtirol, haben die ganze Erfahrung mitgebracht und die Liebe zum Fleisch ohnehin. Ist ja schon fast ein kleiner Kosmos hier für sich, dieses Hidalgo.
0: Ich habe auch große Freude, weil ich ein sehr gutes Team habe.
1: Es ist noch gar nicht so bekannt bei deutschen Touristen, das sind eher die Einheimischen, die hier essen?
0: Ja, sicher der Deutsche, wenn er nach Südtirol reist, dann wird halt immer von dieser Südtiroler Küche gesprochen und so. Und das ist logisch, wird halt sich jeder denken, sowas, was Hidalgo bietet, kann ich auch in Deutschland essen. Aber ich glaube, es wären auch ein paar Entwicklungen, die ich gemacht habe, die vielleicht auch ganz interessant wären, auch mal auszuprobieren.
1: Auf jeden Fall mit diesen ganzen Erfahrungen, die Sie gesammelt haben auf Ihren Weltreisen.
0: Irgendwo ist es auch schön, wenn man wieder zurückdenkt, was da alles passiert ist. Ja.
1: Jetzt haben Sie ja hier das eine, dann das Japanische. Sie haben so einen kleinen japanischen Garten auch hier. Gibt es noch neue Projekte, die Sie auch für die Zukunft planen?
0: Ja, also wir sind dabei in Bozen ein Fastfood-Projekt. Und das sind eben genau diese Empanadas, wo ich 1973 verkauft habe drüben. Empanadas ist für mich immer so in meinem Kopf. Und ich bin jetzt dabei, eine eigene Küche einzurichten und so.
1: Ist noch mal eine Reise nach Argentinien geplant? Ich meine, durch diese Reise damals, es ging ja um die Verweigerung des Kriegsdienstes, sind Sie ja erst auf den Geschmack gekommen, im wörtlichen Sinne, ja?
0: Insgesamt war ich dann 8-mal in Argentinien in den ganzen Jahren. 3-mal war ich effektiv wegen der Empanadas.
1: Essen Sie jeden Tag Fleisch oder nicht jeden Tag? Weil der Arzt wird mir sagen, Herr Tauscher, halten Sie sich bitte zurück, wie ist es bei Ihnen?
0: Ich habe ein großes Glück, dass ich auch zwei ganz gute Köche habe, die in Apulien gearbeitet haben und die sehr, sehr stark sind mit Fisch.
1: Wünsche ich Ihnen viel Kraft und vor allem auch noch viel Freude und immer auch Neugier, dass Sie weitere tolle Reisen machen und vielleicht auch nochmal nach Moskau kommen irgendwann.
0: Ich hoffe, dass endlich mal diese ganzen Unruhen aufhören. Es ist traurig, wenn man denkt, dass man in so viele Länder auch noch sich bewegen konnte und dass alles offen war und heute alles so schwierig zu erreichen ist. Nicht? Also traurig, nicht? Ich würde sagen, das ist sehr, sehr traurig.
1: Kulinarik kann ja manchmal verbinden und ich weiß es gerade von Russland auch, die mögen die italienische Küche und nach wie vor gibt es auch italienische Restaurants, sogar italienische Köche und Geschäfte und Italien steht für die als das Urlaubsgefühl in Europa schlechthin. Ja.
0: Ja, das stimmt, ja.
1: Und zumal sie ja auch in Ländern waren wie Syrien, Regionen, die man heute auch nicht mehr so einfach so bereisen kann.
0: Genau, deswegen ist es traurig, wieder mal zu denken, dass nicht mehr ein Fortschritt gewesen ist, sondern ein totaler Rückwärtsgang. Nicht? Ich wünsche auch, dass einfach mal Ruhe wieder einkehrt. Nicht? Ja.
2: Diesem Wunsch ist im Grunde nichts hinzuzufügen. Otto Mativi, ein Leben für das hochwertige Fleisch. Eine unserer kulinarischen Etappen in dieser nördlichen italienischen Provinz. Für die norditalienischen Momente im Leben. Die Radioreise mit Alexander Tauscher aus der Urlaubsregion Lana. Panorama ist das, was die Region rund um Meran ausmacht. Der Blick erreicht hier von den Weintälern über die Bogen hinauf zu den teils noch schneebedeckten alpinen Gipfeln. An den Wanderwegen, da bieten die sogenannten, sie heißen wirklich so Hingucker Fernrohre, immer wieder Aus- und auch Einblicke in die Sehenswürdigkeiten rund um Lana. Die alte Römerstraße zum Beispiel, die Via Claudia Augusta, die ein Stück weit auch durch diese Region führt, die kann man erwandern oder auch mit dem Rad erkunden. Der Weg führt von der Donau bis an die Adria und ist im übertragenen Sinne wirklich gepflastert mit Architektur, Kunst und Geschichte. In Lana traf ich den Gastronomen Matthias Venin in seinem Restaurant Stadele, gemeinsam mit Elisa Cornaccia vom Tourismusbüro dieser Region.
4: Also wir haben so einen alten Stadel, zu einem Restaurant umgebaut. Das kleine Stadel, das heißt Stadel in unserem Dialekt, haben wir das Restaurant so benannt. Wir haben versucht, beim Umbau so viel wie möglich stehen zu lassen von der alten Baustruktur. Am Heuboden haben wir das Gastlokal, wo der Stall war, haben wir einen kleinen schönen Weinkeller gemacht.
1: Richtig dörfliche Struktur gewesen hier, also mitten
4: im
1: Dorf Lana, eben dieser Stadel mit Naturteich davor.
4: Ja, genau, und den Kontrast auch herzustellen zwischen alt und neu.
1: Der Name lässt es ja vermuten, Stadler, dass ihr eine traditionelle
4: Risotto,

0: Apfelkuchens, ja. Natürlich,
1: beim Dessert kann man alles Mögliche machen. Gibt es die Klassiker wie die gebackenen Apfelküchel, also nur die Apfelscheiben im Backteig rausfrittiert, oder eben Sorbet kann man hervorragend machen.
0: Elisa, wir sind ja hier in der Region Lana, sind aber in verschiedenen Orten, Burgstall, Gargason, es gibt noch andere Dörfer, die alle zur Region Lana gehören, in der wir uns jetzt gerade hier getroffen hatten mit Matthias im Stadelay.
2: Hier sind wir ja direkt in Lana, in unserem Herzensort, aber natürlich unsere Region umfasst mehrere Ortschaften und das ist einfach Burgstall, Gargason, Cherms und dann auch noch Völlern. Und dann haben wir natürlich auch das Figeljoch, unseren Hausberg. Aber natürlich, wir sprechen deshalb immer von der Region Lana oder Lana und Umgebung, damit man den Zusammenhang einfach besser versteht.
0: Lana ist die größte Gemeinde, auch stattliche Häuser. Also man hat das Gefühl, es könnte auch eine kleine Stadt sein bereits.
2: Genau, Lana hat um die 12.000 Einwohner, ist relativ groß. Das Verhältnis zwischen Einwohner und Gäste ist auch sehr gut abgestimmt. Deshalb hat bei uns der Gast einfach auch die Möglichkeit, den Einheimischen kennenzulernen und auch auf unsere tollen Persönlichkeiten zu stoßen, die einfach auch zum Teil tolle Produzenten sind und viel für unsere Region auch tun.
0: Was man wissen sollte, ihr seid natürlich keine Wintersportregion, deswegen ist Januar, Februar, Anfang März eine schwache Saison, aber im Gegensatz zu anderen Regionen hier in Südtirol, beispielsweise Schönau, habt ihr durchgehend Gastronomie und hier als Urlauber kann man durchgehend hier herkommen und übernachten und verköstigt werden.
2: Einige Betriebe sind auch in den Wintermonaten geöffnet natürlich, einige schließen, die machen mal kurz Pause, Verschnaufpause, aber wir haben das ganze Jahr über also Restaurants, Lebensmittelhandel, Apotheken, all das Notwendige für den normalen Alltag ist alles geöffnet und natürlich immer mehr Gäste kommen ab und zu wirklich auch in den Wintermonaten zu uns und arbeiten von hier und genießen auch einfach mal das Dasein in ruhigeren Momenten.
0: Die Ruhe in der Nebensaison ist angenehm, denn im Sommer haben einige Regionen Südtirols, nicht unbedingt Lana, aber andere, mit dem Stichwort Overtourism eine vorsichtig formuliert Herausforderung. Hier ist Rias, richtig italienisch, aber Südtirol. Heute grüßen wir aus Lana vor den Toren von Meran Alexander Tauscher mit kulinarischen Erlebnissen in der Radioreise. Der April ist einer der strahlendsten Höhepunkte im Jahreslauf dieser Region. Wenn sich die Obstgärten rund um Lana in ein Meer aus Weiß und zartem Rosa verwandeln, wird der Frühling nicht nur sichtbar, sondern auch spürbar. Die Hügel, sie leuchten, die Luft, sie trägt den Duft von Apfelblüten und frischem Gras. Gerade auch in dieser Zeit wirkt die Landschaft wie gemalt. Mit Lana blüht feiert die Region dieses Naturschauspiel mit verschiedensten Veranstaltungen. Ein blühendes Narzissenmeer war auch die Kulisse im Gespräch mit dem Kastanienzüchter Hans Leimer an einem Steilhang über der Gemeinde Burgstall.
3: Wir sind da auf 600 Meter oberhalb Burgstall, also genau gegenüber von Lana, so im Burggrafenamt, Mittelgebirge und ja, eine sehr warme Lage hier. Ein wunderschöner Ausblick, ja, ins Etschtal runter.
0: Fast drüber zum Tinnesjoch, Meraner Berge hoch.
3: Man sieht von Meran bis Bozen, also sieht man da das ganze Tal.
0: Du züchtest Kastanien. Normalerweise findet man ja Kastanienbäume im Wald wild. Die hier, die du züchtest, sind das natürlich oder wurden die extra angepflanzt hier?
3: Nein, die wurden schon extra angepflanzt. Also das sind Sorten, die einfach vom Geschmack, von der Größe einfach ja, viel besser sind als die reinen Waldkastanien. Waldkastanien könnte man natürlich genauso essen, aber sind dann halt vom Geschmack her nicht so süß. Das Hauptproblem ist eher bei den Waldkastanien, dass sie sich eher schwer schälen lassen. Die ganzen Sorten, was wir dort weiter vermehren, sind alles Sorten, die sich sehr leicht schälen lassen. Also das ist uns natürlich sehr wichtig.
0: Wenn dann die Kastanien reif sind, dann fallen sie ja meist bei Wind runter und dann liegen sie auf dem Boden. Pflückst du die manuell oder wartest du auch, bis der Wind die runterwirft? Oder ist dann die Gefahr, dass dann die Besucher dir die wegnehmen hier?
3: Früher hat man die auch mal gedroschen, wie die Nüsse zum Beispiel, aber da wartet man, bis sie abfallen. Im Herbst muss man da schon ein bisschen schauen, weil da natürlich sehr viele, die umsonst aufpflücken würden. Aber genau in der Saison haben wir natürlich dann für sehr viel zum Aufsammeln und da sind wir dann ständig hier und das ist dann nicht unbedingt so das Problem. Und wir haben bis vor ein paar Jahren noch zur Hand aufgesammelt. Mittlerweile haben wir uns auch eine Aufsammelmaschine gerichtet, weil es wird immer schwieriger, Arbeitskräfte zu finden. Und so machen wir das jetzt maschinell. Das ist so praktisch wie ein riesengroßer Staubsauger, der was die aufsammelt und dann vom Igel befreit und dann also wirklich nur die offenen Kastanien dann separiert.
0: Auf wie viel Kilogramm kommst du pro Saison?
3: Wir persönlich machen so um die 5 Tonnen. pro Saison.
4: Ganze Menge.
3: Ja, für Südtiroler Verhältnisse eine ganze Menge. Sonst ist natürlich im restlichen Italien

0: sind wir natürlich alle nur relativ klein, weil es natürlich alle nur nebenbei als Nebenerwerb machen.
1: Du bist Landwirt, hast noch andere Standbeine?
0: Wir haben nebenbei noch ein bisschen Weinbau auch noch und zusätzlich eben auch Kastanienbaumschule, wo wir eben die Bäume züchten und dann in ganz Europa verkaufen.
1: Und wenn dann die Vorweihnachtszeit anbricht hier in Südtirol, bist du ja derjenige, der die auch röstet, die Kastanien. Also man sieht dich dann als Maronenröster im Tal?
0: Also wir sind da dann in Lana vor dem Tourismusbüro, aber nicht einmal unbedingt jetzt zur Weihnachtszeit. Also bei uns ist eher die Türkele-Zeit ist wichtiger, also praktisch der ganze Oktober bis Mitte November ist bei uns eigentlich die Hochsaison zum Kastanienbraten. Weihnachten, so wie es auch in München oder in den großen Städten ist, wo eigentlich eher zum Weihnachtsmarkt gebraten wird, wird bei uns auch gemacht, aber eher weniger. Also bei uns ist eher diese Türkele-Zeit, die man ja kennt, im Oktober eigentlich.
1: Es gibt auch einen Kastanienverein hier.
0: Es gibt drei Kastanienvereine eigentlich in Südtirol und eben auch im Burggrafenamt, von dem ich der Präsident hier vom Burggrafenamt sind. Wir als Burggräfler am Kastanienverein Kestenrickel haben so circa um die 200 Mitglieder und die ganzen drei Vereine insgesamt sind wir so um die 500 Mitglieder in Südtirol.
1: Wird ja auch so ein Kastanienkult betrieben wie in Frankreich? Ich habe das mal in der Ardèche erlebt, du kennst sie sicher als Kastanienregion. Da wird dann auch der Kastanienkönig gewählt, Le Roi de Châtaigne. Und dann wird auch Kastaniensuppe gekocht für das Volk und es gibt eine Prozession fast. Ist das ja auch so?
0: Also Kastanienkönig oder auch Kastanienkönigin gibt es bei uns nicht. Eigentlich wurde das bewusst abgelehnt, weil es ja sonst überall schon eine Königin, eine Spargelkönigin, eine Milchkönigin und alles gibt. Und deshalb hat man eigentlich gesagt, das möchten wir jetzt als Kastanienproduzenten nicht unbedingt haben. Aber wir haben dann natürlich Kastanienfeste.
1: Und auch mit einem großen Suppentopf mit Kastaniensuppe?
0: Nein, Kastaniensuppe nicht unbedingt. Also hauptsächlich immer nur geröstete Kastanien, aber natürlich sonst schon auch Produkte, Süßigkeiten, was aus Kastanienpüree dann hergestellt wird. Und das machen dann mehr eigentlich die Gastbetriebe. Die haben dann auch genau an der Zeit natürlich Gerichte mit Kastanien.
1: Oder als Delikatesse vielleicht zu einem guten Fleisch dazu, ja, als Beilage?
0: Ja, auch. Die Spezialität von Südtirol ist natürlich das Kastanienherz. Also das Kastanienherz wurde ja auch in Südtirol erfunden. Und das ist reine Kastanienmasse, geformt zu einem Herz und außen mit dunkler Schokolade überzogen. Und das ist natürlich dann das Highlight in der Herbstzeit.
1: Ich meine, Kastanie schmeckt gut, gerade in der Form und Schokoladenherz ohnehin. Ist Kastanie auch gesund oder ist es einfach nur ein Nährstoff?
0: Ja, ist sehr gesund. Also früher war es ja mal das Brot der Armen. Also von einer Kastanie könnte man eigentlich theoretisch leben. Also man bräuchte sonst eigentlich nichts. Die hat wirklich alle Inhaltsstoffe, um wirklich zu überleben. Hat viele Vitamine, viel Kalium, was gegen den Stressabbau sehr wichtig wäre.
2: Der Maroni-Bruder. Der Maroni-Brater, also öfter mal eine Kastanie gegen den Stress. Von der Kastanie geht es gleich zum Apfel und dann zum Wein. Beides muss sein, beim Urlaub in der Region Lana. Wie immer an dieser Stelle, auf Weiterhören. Richtet auf eure Lauscher, denn hier spricht der Tauscher. Der Alexander grüßt sie alle miteinander und wünscht auf diese Weise eine schöne Radioreise. Nicht nur wegen der Fressalien, Urlaub in Italien. Der Apfel ist ja einer der Exportschlager Südtirols. Seine Blüte wird gerade rund um Lana gefeiert, unserem heutigen Ziel vor den Toren von Meran. Besucher erwarten dann geführte Wanderungen durch die weiß-rosa schimmernden Apfelgärten, vorbei an Höfen und auch entlang der Wahlwege. Man kann den Obstbauern bei ihrer Arbeit zuschauen oder auch die Produkte vom Bauernhof direkt verkosten. Wir betreten jetzt mal einen anderen Garten, nämlich Theiners Garten in Gargason. Und er wird geführt von Ingo Theiner.
3: Gargason ist eine kleine Ortschaft zwischen Bozen und Meran, sehr ruhig gelegen, hat aber eine sehr gute öffentliche Verbindung auch zu den Städten. Also man ist in 10 Minuten in Meran und in Bozen, man kommt schnell in die Höhe mit den Seilbahnen, gerade vom Burgstall, vom nächsten Ortschaft. Und das ist so eine Ausgangslage für Radfahren oder auch kleine Touren auf dem Berg, höhere Tourengänge in den Berg. Also man kann da relativ viel unternehmen.
1: Wir sitzen ja in so einem schönen Südhang, also direkt die Sonneneinstrahlung und die Felsen. Die Berge reichen hier bis ans Haus ran.
3: Unter dem Berg, da gibt uns auch ein bisschen Schutz. Und so haben wir auch, klingt schon fast ein bisschen so mediterrane Luft. Also es ist sehr angenehm hier. Ja.
1: An dessen Fuß ist euer Haus. Wir reden über das Thema Bio und Bio ist in eurer DNA fest verankert. Heute ist ja der Bio ein Begriff, aber du bist damit aufgewachsen, schon als Kind. Es war rein biologisch erzeugt, all das, was du gegessen hast, was du verwendet hast.
3: Seit meine Eltern, seit ich geboren bin, haben sich eigentlich begonnen, Bio zu ernähren und haben dann die Landwirtschaft also über 40 Jahren umgestellt auf biologisch-dynamische Landwirtschaft. Ich darf das jetzt ja auch weiterführen und haben es jetzt seit über 40 Jahren Demeter zertifiziert. Aus dem entspringt dann auch der Gedanke eben zu einem Bio-Hotel und damit man einfach die Werte weitervermitteln kann.
1: Um das zu erklären, Bio heißt, ihr verzichtet auf besonderen Dünger, auf jeglichen Dünger, auf was muss man verzichten, wenn man sich Bio nennt?
3: Bio, das ist ganz klar vorgegeben nach EU-Standardrichtlinien. Es gibt Bioland, Demeter, Naturland, GEA, also es gibt sehr viele Verbände, die das dann nochmal stärker beschränken. Vor allem geht es hier um Spritzmittel, die eben aus natürlichen Pflanzenstoffen oder eben in freie Natur vorkommenden Stoffen kommt und eben nicht chemisch-synthetisch hergestellt sind. Wir verwenden keine Herbizide, was vor allem das Grundwasser und den Boden belastet. Für uns ist es wichtig, dass wir den Boden so natürlich wie möglich erhalten, weil der Boden ist einfach das, was die nächste Generation auch noch braucht.
1: Bei euch im Haus liegen ja auch Äpfel aus. Äpfel sind das Symbol hier in Südtirol. Kann man sagen, wie viel Prozent allein Apfelanbau Bio ist, wie viel nicht? Also wenn man ja doch gerne hier Äpfel isst.
3: In Südtirol jetzt über 10% der Flächen sind Bio-zertifiziert. Das klingt im ersten Moment jetzt noch nicht so viel, aber wenn man bedenkt, dass jeder 10. Bio-Apfel in Europa kommt aus Südtirol, dann ist es wieder viel. Also wir haben einfach große Mengen und große Flächen, deswegen sind 10% eigentlich wieder eine schöne Menge. Ja.
1: Bio-Apfel muss nicht bedeuten, dass er schrumpelig ist und lauter kleine Einstiche hat. Also Bio-Apfel kann auch ansehnlich sein.
3: Genau, das war früher mal so. Da hat es mal geheißen, wenn da nicht die Außenschale nicht so schön ist, dann kann das nicht Bio sein. Das hat sich ganz stark geändert. Also die Qualitätsansprüche sind sehr nach oben gegangen. Und man ist auch die ganze Erfahrung, die man jetzt hat im Bioanbau, der wirklich sehr schöne Äpfel, die am Markt dann sind. Und die anderen, die nicht so schön sind, die kommen in den Apfelsaft.
1: Schmeckst du es heraus, ob ein Apfel, beispielsweise ein Apfel, Bio ist oder nicht, vom Geschmack her?
3: Unterschiedlich. Kommt jetzt immer darauf an. Es gibt bestimmte Apfelsorten, wo ich es mehr rausschmecken kann, wie zum Beispiel ein Golden Delicious. Weil wenn der sehr stark mit Stickstoff gedüngt wird, dann wird dort die Zelle groß. Er muss natürlich auch dementsprechend Wasser bekommen. Dann wird der Apfel sehr groß. Und dann hat der Bauer natürlich viel Menge, weil er große Äpfel hat. Aber auf der anderen Seite, das Aroma wird verwässert. Also da ist oftmals ein kleiner Apfel dann fast besser wie der große.
1: Ja. Apfel ist ja nur ein Beispiel an biologischen Zulieferern. Auch Wein nehme ich an. Biologisch. Auch da ist es sicher eine Herausforderung, ohne gewisse Spritzmittel auszukommen, gerade auch in solchen Klimaanlagen. Ja.
3: Also bei den Weinen ist es sicher so, dass jetzt einige Winzer auf auch pilzwiderstandsfähige Rebsorten, die sogenannten Biwi-Sorten, umstellen. Wir haben auch sehr, sehr gute Weine schon mittlerweile hier im Haus. Ansonsten gibt es auch die klassischen Rebsorten. Es kommt halt immer darauf an, der Bauer muss einfach sein Handwerk verstehen. So wie es in allen Sparten eigentlich ist, ist dann kein Freizeithobby, sondern es ist wirklich harte Arbeit. Und wenn man dann genau und sorgfältig arbeitet, dann kann man das eben gut hinkriegen.
1: Ja. Und wenn man es weiter durchdekliniert, würde man zum Beispiel beim Fischland kein industriell großgezogener Fisch, kleine Teiche, all das. Wo beziehst du es her?
3: Fisch, entweder haben wir aus biozertifizierten Fischteichen.
1: Gleiches gilt dann auch für Fleisch. Auch da habt ihr sicher eure Bauern aus der Region, die euch beliefern.
3: Ja, da haben wir es vor allem aus der Alpenregion. Südtirol ist kein großes Fleischland. Wenn, dann ist eher Milchproduktion.
1: Das Ganze versucht ihr natürlich auch italienisch umzusetzen. Da gibt es dieses schöne Wort Sapori d'Italia. Was heißt das übersetzt?
3: Das sind die Geschmäcker Italiens. Und dann haben wir einmal die Woche dann ein italienischer Musiker hier, der italienische Lieder spielt.
1: Das Wasser rauscht. Wir treffen uns ja hier auch im Garten. Garten der Sinne ist euer Thema. Also dieses Thema Bio zieht sich durch.
3: Also die Gäste lieben ihn und wir haben so versucht, auch so versteckte Plätze zu machen, wo man sich zurückziehen kann, wo man sich entspannen kann.
4: Dieser kleine Garten steht freilich nur den Gästen dieses Hauses offen. Aber dieser Garten steht ja im großen Garten Südtirols mit ganz viel Freiraum in der Natur. Von den grünen Wiesen im Tal bis zum weißen Schnee auf den Gipfeln. Wir verbinden zwei wunderbare Dinge des Lebens, Radio und Reise. Und das Ergebnis lässt sich hören. Hier bei Alexander Tauscher, heute aus Lana, auch eine Verbindung von Alpin und Mediterran in der Radioreise. Lana ist die größte Apfelbaugemeinde Südtirols, in der die Baumblüte im Frühjahr besonders groß gefeiert wird. Den emotionalen Höhepunkt bildet das Blütenhöfefest, an dem historische Höfe und Ansitze ihre Tore dann öffnen. Hinter dicken Mauern und auch in alten Gewölben erzählen Gastgeber von ihrem Alltag. Man erfährt von traditionellen Traditionen, die über Generationen weitergegeben wurden oder auch von Produkten, die mit viel Sorgfalt entstehen. Als Besucher schlendert man dann von Hof zu Hof und kann hausgemachte Spezialitäten kosten. Es ist ein Tag, an dem Vergangenheit und Gegenwart ineinandergreifen und auch bäuerliche Kultur nicht museal wirkt, sondern eben authentisch ist. In dieser Etappe geht es geschichtlich ein paar Jahrzehnte zurück, nämlich in die Zeit, als Kaffee aus der Schweiz nach Italien geschmuggelt wurde. Josef Gander hatte seine Rösterei mit dem angebauten Bar in Erinnerung an diese Zeit der Schmugglerei Kontraband genannt.
5: Nach dem Zweiten Weltkrieg, auch vor dem Zweiten Weltkrieg, wurde geschmuggelt. Es wird an jeder Grenze wird geschmuggelt, sagt man. Und in Südtirol war das halt dann in den 30er Jahren keine Arbeit. Haben die Südtiroler Bauern, das sind halt Bauernbuben gewesen, haben halt angefangen, sich ein Nebenerwerb zu besorgen. Und dann haben die halt angefangen, Kaffee zu schmuggeln, Saccharin zu schmuggeln, alles, was man so braucht, Zigaretten. Geschmuggelt wurde eigentlich bis 1974, da war der letzte Schmuggler, der was unterwegs war. Also, wo am wenigsten geschmuggelt war, das war während des Zweiten Weltkriegs, da waren die Grenzen dicht.
1: Warum wurde geschmuggelt? Weil ich meine, die Schweiz ist ja kein Kaffeeanbaugebiet. Warum gab es in der Schweiz Kaffee, den es hier nicht gab?
5: Es war ein Luxusgut in Italien, da war ein hoher Zoll drauf und es waren immer die Währungsschwankungen, die da auch waren damals. Das Schmuggeln hat dann in den 70er Jahren aufgehört, weil der Schweizer zum damaligen Lire gestiegen ist und dann war es kein Geschäft mehr. Dann hat es aufgehört, dann war das nicht mehr lukrativ.
1: Aber bis dahin wurde geschmuggelt, mit Wissen teilweise eben auch der Zöllner, der Schweizer. Genau. Und die hatten ja ein Codewort dafür, die haben nicht gesagt Schmuggel.
5: Die Schweizer haben das geduldet, auch die Italiener haben das teils geduldet, weil es einfach arme Leute waren damals, die Bauern. Die Hochburg war da auch bei Tirano, Valposchiavo. Die Röstereien, die waren im Valposchiavo, da hat es 13, 14 Kaffeeröstereien gegeben, die haben ausschließlich Kaffee für Italien geröstet. Und man sagt, da haben 300 bis 400 Schmuggler am Tag einen Kaffee nach Italien gebracht. Das war eine richtige Industrie.
1: Die Industrie, die nannte sich damals Export 2.
5: Export 2 hat es so aus dem Grund geheißen, weil alles, was mit Mehrwertsteuer über die Grenze ging, haben die Schweizer als Export 2 deklariert. Und man sagt, die Schweizer haben mit der Mehrwertsteuer, die sie sich in der Schweiz behalten haben, konnten sie den ganzen Zöllner bezahlen.
1: Und sie haben, glaube ich, auch ein wenig in die Rentenkasse reingezahlt.
5: Genau, damit, ja? Genau, das war auch so.
1: Ja. AHV, ja.
5: Bei AHV, genau.
1: Es war ja Kaffee, aber es waren auch Zigaretten.
5: Zigaretten, ja. In den 60er, 70er Jahren wurden mehr Zigaretten geschmuggelt. Also die Männer haben 40 Kilo getragen, aber auch Frauen haben geschmuggelt, die haben 15 bis 20 Kilo geschmuggelt.
1: Hat man den Zöllnern Schmiergeld gegeben? Also die wussten davon und dann haben sie das Schmuggeln durchgehen lassen?
5: Ja, man sagt ja, wenn sie die Schmuggler erwischt hatten, dann hatten die ja eigene Messer, um die Gurten loszuschneiden, das Schmugglergut abzuwerfen. Und dann haben sie immer gesagt, ja, sie haben 8 Pack Zigaretten geschnappt, aber es waren eigentlich 10. Also 2 sind unter den Tisch gefallen. Das haben sich dann die Zöllner dann aufgeteilt, den Profit.
1: Es ist irgendwann eingeschlafen, ob das Wechselkurs ist.
5: Weil einfach der Schweizer Franken zum italienischen Lire gestiegen ist. Die Lire wurde abgewertet, der Schweizer Franken aufgewertet und dann hat sich das erledigt, das Geschäft.
1: Weil es dann zu teuer gewesen wäre.
5: Ja, genau, oder weil es kein Gewinn mehr war.
1: Aber eben in Erinnerung an diese Schmugglerzeiten habt ihr euch Schmugglerkaffee genannt.
5: Wir haben, wenn wir die Kaffeerösterei gegründet haben, das war 2013, haben wir halt eine Geschichte gesucht. Wieso soll einer mitten im Finchgau Kaffee trösten? Wo gibt es denn einen Kontakt zwischen Kaffee und Südtirol, Kaffee und Finchgau? Und dann sind wir auf die ganzen Geschichten gekommen und wir haben dann ein bisschen recherchiert, sind in die Schweiz gefahren zu den Dorfchronisten, haben uns dann die schönen Bilder geholt. Und dann haben wir dann halt das Wort Kontraband gefunden. Kontraband kommt vom italienischen Contrabando und war eigentlich eine Übersetzung vom Contrabando. Eigentlich war es dann im Dialekt ein Codewort für geschmuggelte Ware. Und dann haben die halt gesagt, ist das Contraband, ist das geschmuggelt.
1: Aber im Original ein italienisches Wort.
5: Der Stamm ist ja vom Contrabando, vom Italienischen.
1: Denkt man halt gar nicht, wenn man zu euch reinkommt, hochmodernes Gebäude.
5: Ja.
1: Mit Showroom und ihr macht auch ja, Eis und ja, ja, habt eine Konditorei.
5: Schon seit 1968 haben wir einen Café. Unser Ursprungsort, wo wir herkommen, ist eigentlich der Finchgau, Brat am Stilfser Joch, genau an der Schweizer Grenze da. Und aus dem Grund sind wir auf das gekommen. Als Stammtisch-Idee gestartet, das Ganze und die ganze Idee mit dem Kaffeerösten. Also das war nie ein groß geplant, sagen wir so.
1: Aber heute läuft es, ihr macht es im Trommelrösthofer.
5: Wir haben heute ja Röster, 60 Kilo Röster, haben wir einen 15 Kilo Röster. Der Wohlstand auch in Südtirol nach oben gegangen ist, aber es war nicht immer so. Und das ist auch so eine Südtiroler Geschichte, weißt du, ja, die man nicht vergessen darf.
1: Nein, das ist ein Teil eurer Geschichte, ja, genau. Die heute vielleicht etwas kurios klingt. Damals war es eine wirtschaftlich schwere Zeit. Und ich glaube, Josef, wenn heute das Finanzamt bei euch kommt zur Prüfung, die wissen genau, das ist nur dein Name.
5: Das ist nur wir haben auch im Lieferwagen Schmugglerware drauf. Ich hoffe, dass das jetzt nicht immer verstehen, Italiener. da draufsteht.
1: Gibt es keine Sonderprüfung mehr für
5: nein,
1: euch?
5: Nein. Ist ein bisschen provokativ, aber macht auch Spaß, ein bisschen aus der Reihe zu tanzen.
1: Dann hoffen wir, dass Europa nicht nochmal zerfällt in diese einzelnen Staaten und Währungen, dass wir nicht nochmal in so eine Zeit kommen, wo man schmuggeln muss.
5: Dass wir wieder zurückfallen in die alte Zeit, ja.
1: Die Gefahr ist nicht ganz gering.
5: Ja, im Moment ist es ein bisschen komisch, ja.
4: Wobei heute an Europas Grenzen auch geschmuggelt wird. Weniger Kaffee, mitunter sogar Menschen. Aber das ist schon ein ganz anderes Kapitel in der Geschichte.
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4: Wenn Urlaub, dann Radioreise mit den schönsten Erlebnissen, wie zum Beispiel heute rund um Lana in Südtirol mit dem Urlaubsplauscher Alex Tauscher. Lana besitzt das erste und einzige Obstbaumuseum Südtirols, welches sich im historischen Ambiente des mittelalterlichen Ansitzes Lachgut befindet. Das Museum, es gibt Einblicke in diesen wirtschaftlich und auch kulturgeschichtlich wichtigen Teil Südtirols. Auch das Bauernmuseum in Völlern bei Lana zeigt den Besuchern das bäuerliche Leben in den vergangenen Jahrhunderten. Über die wechselvolle Südtiroler Geschichte bin ich mit Martina Garnthaler ins Gespräch gekommen, aber dann doch vor allem bei der Kulinarik hängen geblieben. Mit ihrer Schwester Priska führt Martina das Boutique-Hotel Muchele in Burgstall.
9: Das war mein Urgroßvater und der hieß Michael Garnthaler. Der war Flößer auf der Etsch, als die Etsch, also der wichtigste Fluss bei uns im Tal, noch versumpft gewesen ist. Da hat er den Handel ein bisschen von einem zum anderen Ufer, von Burgstall zum Beispiel nach Lana betrieben. Und im Dialekt ist der Michael, der Michi, der wird von uns Much genannt. Und irgendwann war der Flurname der Muchele. Und als mein Opa das Haus mit der Oma 52 baute, nahmen sie den Hofnamen her. Das war der Innermeierhof. Und erst als meine Eltern 80 geheiratet haben, haben sie sich dazu entschieden, den ganz, ganz alten Flurnamen wiederzunehmen. Und das war eben Muchele. Alle Einheimischen, die haben immer gesagt, gehen wir zu Muchele was trinken.
1: Es begann also mit dem kleinen, rustikalen Gasthaus.
9: Genau, meine Oma war eine leidenschaftliche, unglaublich tolle Köchin. Und mein Opa hat das Glück gehabt, sie zur Frau zu bekommen. Und in den 50er Jahren, das waren ja gute Zeiten in Südtirol, da begann ja so langsam alles. Und da hat der Opa dann, das war ein fleißiger Bauer und auch sehr geschickt, und da hat er das Muchele gebaut mit eigenen Händen. Aber dann stand es da und es gibt es seit 52. Und die Oma stand eben in der Küche drinnen und verwöhnte alle mit ihren Spezialitäten.
1: War sie eine der ersten Gastgeber hier, weil es ist ja auch relativ bahnhofsnah?
9: Sie waren sicher mit die Ersten. Was der Papa immer sagt, der Opa war der Erste, der ein Schwimmbad gemacht hat hier in der Meraner Gegend. Und da gibt es sogar noch ganz lustige Fotos dazu, die wir auch gerne verwenden als Getränkeuntersetzer oder so. Überhaupt unsere ganze Geschichte ein bisschen in alten nostalgischen Bildern zu zeigen.
1: Mein Weißweinglas steht gerade so auf einem Untersetzer, wo ihr beiden Schwestern seid, du und die Priska, in jungen Jahren. Wir wollen nicht sagen, vor wie vielen Jahren das war, aber es ist ein paar Tage her.
9: Das ist ein paar Tage her. In Südtirol sagt man, der Model ist immer dasselbe. Als irgendwo die Züge sieht man doch, dass wir es sind im Meraner Dirndl. Ich führe das Haus jetzt in dritter Generation. Also wir sind drei Schwestern und die Priska und die haben das übernommen. Die Anna macht den kompletten Spa bei uns. Es macht viel Freude. Die Eltern, die sind auch noch da. Wir haben in der Zwischenzeit ein zweites Haus in den Marken an der Adriaküste gebaut. Und da ist die Mama von Mai bis Oktober. Und die Gäste kommen dann in Südtirol an, bleiben immer in unserer Familie, reisen dann am nächsten Tag zur Mami weiter. Und die Marken sind eine ganz, ganz tolle Region. Die Leute sind sehr stolz auf ihr Land, aber nicht unbedingt heiß drauf, das der ganzen Welt irgendwie rauszuposaunen. Und deshalb gibt es da schon eine Authentizität und eine Exklusivität. Und es ist ja extrem erholsamer, schöner, sehr sauber Fleck Erde mit einer ganz hohen Lebensqualität da.
1: Sind deine Eltern italienisch stämmig oder sind sie von hier?
9: Wir sind alles waschechte Südtiroler. Das war einfach die Liebe zum Süden.
1: Aber es ist schön, dass ihr einmal das Alpine habt hier, alpin-mediterran, aber das andere dann rein mediterran.
9: Genau, und das zieht sich bei uns natürlich auch, was in der Kulinarik. Wir lieben die Südtiroler Weine über alles. Und meine Schwester, mein Vater, ich, wir sind alles diplomierte Sommeliers. Und die Mami hat an den Marken ein kleines Weingut erworben und das so toll weiterentwickelt. Und deshalb gibt es halt bei uns im Uchele auch immer mal wieder gern ein Gläschen Verdicchio. So ist man halt mit dem Süden verbunden, mit der Mami verbunden und das Olivenöl, ihren Honig. Schön.
1: Also wer die längere Reise nicht antritt, der kann hier ein Stück Marken haben bei euch.
9: Man muss nicht 500 Kilometer fahren.
1: Und hinter uns öffnet sich ja euer toller Weinkeller. Zwar auf ebener Erde, aber eine große Auswahl. Also auch hier wieder eine historische Holztür mit moderner Glasfassade. Man schaut rein, dieses riesige Wein, ja, fast ein offenes, kann man sagen. Weiß nicht, hunderte Flaschen, tausende.
9: Es sind wie viele Tausende, weiß ich gar nicht, aber es sind auf alle Fälle über 700 Etiketten. Wir nennen es liebevoll auch gern das Büro vom Chef, also vom Papa. Er verbringt da Stunden drin.
1: Inventursicher, ja.
9: Inventursicher, ja. Es ist die Lehmvinothek, also das sind die Wände und die Decke mit Lehm verputzt. Wir machen zweimal die Woche eine schöne Weinverkostung mit dem Papa. Alleine dürfen sie rein, wenn sie keinen Korkenzieher mitnehmen.
4: Denn der Korkenzieher obliegt in diesem Haus natürlich dem Kellner. Martina Garnthaler, eine Gastgeberin mit Leib und Seele, wann immer es geht, im Gespräch mit ihren Gästen. Das ist die Sendung, die garantiert zur Erholung beiträgt. Die Radioreise mit Alexander Tauscher, heute aus Lana. Südtiroler sind bekennende Genussmenschen, die nicht nur auftischen, was Hunger und Durst stillt, sie servieren Gutes für Gaumen und Seele und für möglichst das aus lokalen Zutaten. Und sie feiern eben die Kulinarik. Was im Frühjahr mit dem Apfelblütenfest beginnt, das endet im Herbst mit den sogenannten Törgelen beim neuen Wein. Über die Entwicklung des Südtiroler Weines sprach ich mit Martina Garnthaler nach dieser Liebeserklärung an ihre Heimat.
10: O Südtirol, mein Heimatland, mein Liebes soll dich preisen.
9: Wenn man bedenkt, dass wir früher totales Rotweinland gewesen sein und erst im Laufe der Jahre hat man eigentlich die Vorzüge vom Klima, von unseren Böden, von den Winden, den kühlen Nächten erkannt. Und jetzt hat sich Südtirol ja als die Weißweinregion Italiens etabliert und macht ja mitunter die schönsten Weißweine von ganz Italien. Und die jungen Winzer, die sind alle bestrebt, die höchste Qualität zu liefern und biodynamisch zu arbeiten, nachhaltig zu arbeiten. Also es ist schon toll, was da gerade alles so im Gange ist.
1: Das heißt, Rotwein ist gar nicht mehr der Dominierende hier in Südtirol, dieses Thema Fernatsch und all das.
9: Der Fernatsch, also wir sind ja heiße Fernatsch-Verfechter, weil der wurde zum Glück wach geküsst. Ist eine traumhafte Rebsorte, weil sie so säurearm ist, so schön fruchtig, zugänglich. Wenn man sie ein bisschen leicht gekühlt serviert, kannst du im Sommer auf der Terrasse draußen genießen, als Aperitif oder auch zu einem Teller Nudel. Also der Fernatsch ist ein bisschen wieder Champagner, der passt immer.
1: Ja, also und ist ein leichter Rotwein, der nicht müde macht.
9: Ganz genau, der nicht müde macht. Wir trinken ihn gerne, was so mit 14 Grad, dass er Spaß macht. Eigentlich zu allem. Und zum Glück, die jungen Winzer, die schauen wieder, dass sie einen gescheiten Fernatsch anbauen. Früher war es der Fuselwein, der Bauernwein, den du literweise, hektoliterweise überall bekamst, der gestreckt wurde und wo du Kopfweh garantiert hattest. Jetzt ist es schon ein wunderschönes Produkt.
1: Und wird hier überall angebaut. Ich meine, die Weinberge gehen ja bei euch bis ins Tal, bis fast vor euer Haus hier.
9: Ja, bis fast hinterm Haus auf alle Fälle.
1: Geht schon los, ja?
9: Ja, geht schon los. Vor dem Haus haben wir dann natürlich auch die Äpfel. Aber es ist paradiesisch, wenn man jeden Tag hier so aufwachen kann. Zwischen den Reben, den Äpfeln, den Bergen. Ja, und die Palmen da draußen auf der Terrasse. Nicht? Und das Bild ist ja nicht künstlich, sondern das war ja immer schon so. Also das mediterrane Mikroklima, was wir hier im Iran haben, das ist schon einzigartig. Also das hat ja nicht nur die Kaiserin Sissi begeistert. Damals. Die war ja hauptsächlich im Herbst und im Winter auf Traubenkur in Meran.
1: Traubenkur hieß jetzt nicht Wein, sondern Traubensaft, Trauben?
9: Der Traubensaft, die Traubenmaske, sicher auch eine Haarkur in ihrem Fall. Aber es seien einfach Wirkstoffe von den Traubenkernen an, dem Traubenkernöl. Oder du trinkst schon Wein.
1: Wir haben jetzt so einen leichten, Martina, einen leichten Weißwein. Was ist das für einer?
9: Hier im Glas haben wir einen
1: zum Wohl.
9: Zum Wohle. Haben wir einen frisch fröhlichen Verdicchio eben vom Weingut von der Mama in den Marken. Und der macht einfach Spaß. Der hat wenig Säure, er hat eine schöne Frucht, er hat ein bisschen Bergamotte, weiße Blüte, am besten natürlich zu Fisch oder mit lieben Menschen.
1: Und ihr kocht ja auch mediterran, einerseits sicher auch ein wenig alpin.
9: Also wir kochen einen super Schlutzer, aber wir kochen auch einen super Wolfsbarsch. Es wird experimentiert, aber eigentlich bleibt es immer einfach, sinnlich und präzise, weil wir die Möglichkeit haben, bei vielen kleinen Bauern einzukaufen, was die kommen dann manchmal morgens mit einem kleinen Kistel. Was die dann draus zaubern, ist schon köstlich. Ja, echt.
1: Also alles regionale, lokale Zulieferer und Zutaten.
9: Und wirklich alles total frisch gemacht. Also alles. Jede Soße, jede Suppe, alle Teiggerichte, es wird alles hausmariniert. Es ist natürlich alles nur möglich, weil die Gäste das mitmachen und Spaß dran haben.
1: Ja. Und die Gäste, wenn die hierher kommen, gerade wenn jetzt ein Berliner zum Beispiel kommt, will der eher alpine Küche oder sagt er, jetzt bin ich in Italien und will schon eher italienisch, also mehr mediterran?
9: Wenn die Berliner kommen, die können ja mittlerweile auch fast täglich fliegen, gell, nach Bozen. Aber viele kommen trotzdem gern mit dem Auto, damit sie einen Kofferraum voll Wein mit nach Hause nehmen können.
1: Speck und Wein und Nudeln vielleicht noch. Nudeln
9: vielleicht auch noch. Also ich glaube, der Melting Pot, was wir hier in Südtirol haben, ist auch ziemlich einzigartig, weil natürlich merkst du die mediterrane Küche. Und wir trinken ein Glas Fornace und essen Spaghetti dazu. Zwei Scheiben Speck und ein Schüttelbrot. Das ist absoluter Must-Have. Kriegst du bei uns immer zum Aperitif auch die Knabbereien. Und einen schönen Teller Nudeln unbedingt. Und Schlutzer. Ein Knödel. Ja. Aber ich glaube, da legt sich kein Südtiroler fest.
1: In diesem Sinne, dann sagen wir Cin Cin, wir sind ja in Italien.
9: Ja, zum Wohle, gell. Gesund sagen wir. Gesundheit, gesund. Ja. Wir sind ja zweisprachig.
1: Wir sind aufgewachsen.
9: Aber Muttersprache ist Deutsch und im Herzen sind wir Tiroler.
1: Und Italienisch mit Akzent mit Tiroler oder würdest du sagen, es ist fast muttersprachlich?
9: Das leider nicht, das wäre sehr schön, aber ich glaube, den Akzent merkt man bei uns schon. Es ist dann eher so, wie wenn ein Deutscher Italienisch spricht, ein bisschen besser. Sagen wir, Meran ist vielleicht ein bisschen südtirolerischer, Bozen natürlich hat viel mehr italienischen Touch, das spürst du dann auch bei den Geschäften und so. Fährst ins hinterste Ultental rein, wird es dir nicht passieren, dass die einen Italienisch anspricht. Ja. Und in Saluren eher umgekehrt.
1: Das macht es ja aus hier in Südtirol, diese Mischung. Das macht es aus.
9: Und ich meine, wir haben eine sehr lebendige Geschichte und der Südtiroler ist sehr traditionsverbunden und sehr bodenhaftig. Also die Geschichte, die wird bei uns auch in der Schule wirklich sehr gut gelernt und es gibt tolles Bild- und Filmmaterial dazu. Und ich glaube, unabhängig von der Schule wird es in den Familien immer weitergetragen, einfach die Historie, die wir mitgemacht haben.
1: Sag ich grazie mille nochmal.
9: Gerne, cin cin. Zum Wohle nochmal.
4: Cin cin, salute, denn der Wein ist die Poesie dieser Erde. Die Radioreise mit Alexander Tauscher geht langsam in die Schlussetappe, heute aus Lana in Südtirol. Wer auf die Alpen-Südseite will, muss als Autofahrer mitunter viel Geduld mitbringen. Staus am Brenner und seinen Zufahrten, die können nerven, ganz zu schweigen auch von den hohen Mautgebühren und den ebenso hohen Benzinpreisen. Oft schlägt das Wetter ja an dieser Wetterscheibe der Alpen um, man kommt also vom Regen in die Sonne, teilweise auch direkt in den Schnee. Kann passieren, kann den Bahnreisenden in aller Regel völlig egal sein, denn die Züge fahren da in aller Ruhe an den vielleicht ja auch staugeplagten Autofahrern auf der Brennerautobahn vorbei, hab so auch beobachtet. Wer einmal mit dem Zug in Südtirol angekommen ist, der braucht sich um die weitere Bahnreise im Prinzip nicht mehr zu kümmern, denn mit dem Südtirol-Gästepass kann man die öffentlichen Verkehrsmittel kostenfrei nutzen, also beispielsweise auch die Bahnfahrt von Bozen bis nach Meran. Über dieses Angebot für Urlauber sprach ich mit Elisa Cornaccia vom Tourismusbüro dieser Region.
11: Bei uns bekommt jeder Gast, der in einer Unterkunft übernachtet, den Südtirol-Gästpass. Mit dem kann er dann 7 Tage lang eigentlich ganz Südtirol mit öffentlichen Verkehrsmitteln bereisen. Sei es Bahn wie Zug und auch Seilbahnen, die dem öffentlichen Nahverkehr angehören.
1: Diesen Gästepass bekommen alle, die in einem Hotel wohnen, in einer Pension, Gasthof. Also muss man Mitglied sein im Tourismusverband, um dann diese Gästekarte ausstellen zu können?
11: Eigentlich alle Vermieter in ganz Lana und Umgebung stellen diesen Gästepass aus, ab einer Übernachtung. Die sind alle eigentlich automatisch Mitglied bei uns und somit erhalten die auch den Pass.
1: Und damit hat man dann die Anschlüsse eben in Bozen an die Railjets bzw. ÖBB-Züge nach Deutschland, Österreich oder wenn man weiter nach Italien fahren will.
11: Der Südtirol-Gästepass ist limitiert auf die Region Südtirol. Man kann eben die Bahn nutzen bis an die Landesgrenzen. Das heißt, sie reicht dann bis auf den Brenner, bis ins Finchgau eben an die Landesgrenze zu der Schweiz und eben auch bis zur Landesgrenze Trient.
1: ist ja Südtirol bekannt auch für Radurlaub. Viele Radfahrer machen Urlaub. Da ist auch schwere, steile Strecken oder auch im Tal die einfachen. Wie schaut es bei euch aus? Ist das so ein Eldorado für Radfahrer?
11: Also wir haben ein ganz weit verbreitetes Radwegenetz, eng angeschlossen an Lana direkt und auch die umliegenden Ortschaften. Es ist eigentlich alles recht flach, deshalb auch gut zu fahren für jedermann. Es gibt auch anspruchsvollere Touren auf die Pässe. Wir haben hier den Gampenpass. Da ist natürlich für Rennradfahrer anspruchsvoller und Mountainbiker kommen natürlich auch auf ihre Kosten, aber natürlich nicht überall darf man einfach wahllos fahren.
1: Und die mit dem E-Bike unterwegs sind, gibt es eine ausreichende Ladeinfrastruktur zum Nachladen?
11: Der Großteil unserer Vermieter hat Ladestationen für Fahrradfahrer. Es gibt auch bei vielen Restaurantbetrieben mittlerweile Ladestationen und auch im Zentrum von Lana. Und auch auf gewissen Almen haben sie mittlerweile die Aufladestationen. Aber man soll sich vielleicht im Voraus schon informieren zur Sicherheit.
1: Und weil du gerade Almen sagst, ihr habt auch die Möglichkeit, dass man als Gast auf den Bergen auf Almen übernachtet.
11: Also wir liegen jetzt etwas tiefer, man muss etwas höher gehen. Dann gibt es auch die Möglichkeit, auf Almen zu übernachten. Auf dem Figelioch gibt es natürlich auch Infrastrukturen, die Übernachtungen anbieten. Und dann gibt es natürlich die Fernwanderwege, wo man gewisse Etappen machen kann, auch längere, und da einfach dann etappenweise die Unterkunft buchen. Sind aber sehr gut ausgelastet, deshalb immer vorher anrufen.
4: La Montanara. Von Lana aus verlängern wir gern den Urlaub in dieser italienischen Provinz, genau auf der anderen Talseite mit einer Radioreise aus Schenna zum Beispiel. Und direkt in Meran beginnt die Sendung, in der wir eines der vielen tollen Schlösser dieser Region besuchen. Eine weitere Radioreise ist zwischen Leifas und Meran unterwegs. Mit uns geht es auch von der Seiseralm bis nach Bozen und wir haben einen kulinarischen Rundgang unter dem Motto Gusto di Bolzano im Angebot. Vor den Toren von Bozen endet unsere Sendung Vino Viva Italia entlang der Südtiroler Weinstraße. Und außerdem geht es mit uns ins Pustertal sowie ins Hochpustertal. 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Und damit grüße ich unser großes Radioreise-Universum und alle Südtirol-Liebhaber. Goodbye, au revoir, adios, hüvasti, hei, disvidrainya, nasladanau, salam alaikum und shalom. Und in Lana sagt man ciao, arrivederci oder servus.
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5: Und jetzt möchte ich nochmal mich bei allen unseren Freunden und unseren Komplizen bedanken und ciao und Pietenk aus Südtirol.
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4: Grazie mille, Elisa. Bleiben Sie schön reisefreudig, meine Damen und Herren, denn es gibt noch mindestens 1000 Orte in dieser Welt zu entdecken. In diesem Sinn, wie immer, bis bald.

0: war für euch mal Roy Bianca und die Abruzzati Boys mit Bella Napoli. Ja, wir kommen zum ersten Musikwunsch heute Abend. Der ist vom lieben Sascha. Der liebe Sascha, er wünscht sich Alexander Ede mit 7 Stunden. Ja, und damit küsst er ganz, ganz lieb alle Hörer und alle Moderatoren. Ja, und wünscht eine schöne, kurze Woche. Ja, liebe Sascha. Hier ist er, dein Musikwunsch.
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0: wir kommen schon zum nächsten Musikwunsch. Der ist von der Julia. Die Julia wünscht sich für die Lisa und für den Norman die Julia Melodien mit 10 von 10. Ja, und die Julia schreibt ein schönes Lied. Danke und schönen Abend. Ja, sehr, sehr gerne, liebe Julia, liebe Lisa und liebe Norman, für euch euer Musikwunsch.
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0: Und wir kommen zum Musikwunsch vom Peter. Der Peter wünscht sich für die Margot Xavier Naidoo mit Dieser Weg. Ja, und als Gruß, da schreibt der Peter mal was anderes gewünscht. Ja, schönen Montag. Ja, natürlich. Mehr müsste die mir dasselbe Lied. Egal was, es gibt so viele tolle Lieder. Einfach Deutsch, ne? Ja, lieber Peter, liebe Margot, jetzt genug gequatscht. Für euch, Xavier Naidoo, Dieser Weg.
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0: Und wir kommen schon wieder zum nächsten Musikwunsch. Ihr seid einfach klasse. Muss euch jetzt mal direkt loben. Habt ihr euch voll verdient. Ja, gewünscht wurde da dann. Und AZ mit Vermisse. Von wem? Keine Ahnung. Die Person weiß es. Ja, gewünscht gespielt. Dein Musikwunsch.
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0: Ja, und wir kommen schon zum nächsten Musikwunsch. Der ist vom lieben Klaus. Er wünscht sich für alle Peter Maffay-Fans Eiszeit. Ja, und schickt damit viele liebe Grüße.
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0: Ja, das war der Musikwunsch vom lieben Klaus. Wir machen weiter mit dem Musikwunsch vom Richard, gewünscht für die Marianne. Und zwar wurden die Legenden von Norris gewünscht mit Frost. Ich muss sagen, ich habe das Lied nicht. Frost. Ich habe mal ein Ersatzlied reingelegt. Ich hoffe, das ist in Ordnung, weil ihr wisst, man kann wirklich nicht alles haben. Gibt so viel Musik, aber natürlich habe ich für euch die Legenden von Norris jetzt in den Player gelegt. Ich hoffe, das Lied ist auch okay. Ich habe mal rausgesucht, das Herz aus Eis. Lieber Richard, liebe Marianne, ich hoffe, der Ersatz, also das Ersatzlied ist für euch in Ordnung.
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0: Ja, und wir kommen schon zum nächsten Musikwunsch. Gewünscht wurde die Prinzen. Ja, der Mann im Mond. Von wem? Keine Ahnung. Sowas von egal. Na? Für euch, der Mann im Mond mit den Prinzen. Ja, Wunschbox ist leer.
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1: 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Es war für euch, Georg Stengel. Wir kommen zum nächsten Musikwunsch. Und der ist vom lieben Michael. Ja, für seine liebe Frau, die Sandra. Er wünscht sich Fantasy mit Land in Sicht. Ja, und der Michael, er schreibt, ich wünsche allen Hörerinnen und Hörern eine gute Woche und viele liebe Grüße von Michael. Ja, lieber Michael, liebe Sandra, das wünsche ich euch natürlich ebenfalls. Ja, Land in Sicht, sagen wir mal Wochenende in Sicht, Donnerstag, Feiertag, passt doch, ne? Aber hier ist er, euer Musikwunsch.
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Bevor wir zum nächsten Musikwunsch kommen, ja, dann gehen wir mal, da kommen wir einfach mal zu einem Künstler, der am Sonntag, also nächste Woche am Sonntag, sprich genauer genommen am 17. Mai, seinen 80. Geburtstag feiert. Ihr kennt ihn mit Sicherheit alle, kein anderer als Udo Lindenberg. Ja, er darf natürlich in der Sendung nicht fehlen. Ich habe mal überlegt, ey, was spielst du denn von dem? Weil der hat ja so viele tolle, tolle Songs. Aber ich habe mal gedacht, ey, wir gehen mal ganz, ganz, ganz zurück. Und ich habe jetzt mal ja, die B-Seite seiner Single Sommerliebe in den Player gelegt. Ja, das war eigentlich der erste Erfolg, den er hatte in Norddeutschland. Ja, der Sommer, das Lied heißt Hoch im Norden. Aus dem Jahr 1972. Ja, der richtige Durchbruch, der gelang ihm ein Jahr später, 1973, mit Alles klar auf der Andrea Doria, ja, mit dem gleichnamigen Album. Aber jetzt mal schon vorab, wie gesagt, Sonntag wird er 80, ein Lied aus seiner Anfangszeit, Udo Lindenberg, Hoch im Norden.

Udo Lindenberg. Ja, mal ein Lied, wo ich habe es eigentlich noch nie gespielt. Ne? Überlegt mal, wie alt es ist. Von 1972. Ne? 54 Jahre alt. Wahnsinn. So, wir machen weiter mit dem nächsten Musikwunsch.

Immer wieder wird das Lied gewünscht. Ist auch ein tolles Lied. Kann man immer wieder hören. Roland Kaiser, Maite Kelly, warum hast du nicht Nein gesagt? Ja, ich glaube, die beiden hatten nicht gedacht, dass es so einen Erfolg mit dem Lied haben. Ne? Wunderschönes Lied. Ja, wir kommen jetzt zum nächsten Lied von mir im Player. Dann kommt der nächste Musikwunsch. Ja, dieses Jahr ist ja wieder mit Fußball. Ihr wisst ja, ne? Alle Fußballfans, die kennen sich doch aus. Ne? Ja, ich habe jetzt ein Lied, wenn aus dem Jahr 2024 war eigentlich die Hymne für die Fußball-Europameisterschaft 2024. Ja, und das hat kein anderer gesungen wie Mark Forster, wenn du mich rufst.

0: Nächsten Samstag, ja, da ist er ja, wie ist er ja wieder, der Eurovision Song Contest. Deutschland, ja, steht ja meistens nicht gerade gut da. Naja, warten wir ab, was uns am Samstag erwartet. Aber der nächste Musikwunsch, ja, das war ein absoluter Erfolg. Damit hat 1982 die 17-jährige Nicole ihren absoluten Hit gehabt, ja, und den ESC gewonnen. Nicole, ein bisschen Frieden. Und das ist der Musikwunsch vom Lothar, gewünscht für die Mareike. Ja, er wünscht sich das, ein bisschen Frieden mit Nicole. Und er schreibt, dein Lieblingssong aus ganzem Herzen gewünscht. Ja, für die Mareike. Für euch beide, euren Musikwunsch.
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0: Unvergessen, Nicole. Ja, ich habe sie mal getroffen. Ein Mensch, der wirklich mit beiden Füßen auf dem Boden geblieben ist. Eine ganz, ganz, ganz nette. Wir kommen zum nächsten Musikwunsch. Passt musikalisch jetzt eigentlich gar nicht dahinter, aber geht nicht, gibt's nicht, ne? Kennt ihr doch, ne? Bei mir werden die Lieder so gespielt, wie sie eintreffen, ne? Auch wenn manche den Kopf schütteln. Wie kann man das hinterher spielen? Das ist egal. Eure Wünsche ist mein Programm. Ich glaube, das versteht ihr auch. Hoffe, euch gefällt's. Ja, der nächste Musikwunsch, der ist von der Biggie für den Mike. Gewünscht wurde Rammstein. Asche zu Asche. Ja, und sie schickt einen lieben Gruß an ihren Schatz, den Mike. Ja, liebe Biggie, liebe Mike, Asche zu Asche.
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0: Rammstein, Asche zu Asche. Ja, und der nächste Musikwunsch, der ist natürlich auch schon im Player. Gewünscht von wem? Keine Ahnung, egal. Gewünscht wurde Olivia mit Renn.
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1: Das war für euch mal der Graf. Unheilig, du bist meine Heimat. Ja, mal eine Frage. Habt ihr eigentlich das, oder schaut ihr das Tauschkonzert? Entschuldigung. So tolle Künstler und Songs dabei. Ja, mitunter auch der Graf Unheilig. Johannes Oerding ist dabei. Mark Forster. Ja, die CD, die gibt es ja jetzt schon seit Freitag. Ich habe sie leider noch nicht, ne? Aber sind ganz, ganz, ganz tolle Songs. Und da werden mit Sicherheit einige auch mal in meiner Sendung gespielt. Aber nochmal, ihr bestimmt eigentlich das Programm. Ja, der nächste Musikwunsch, der ist von der Lea. Sie wünscht ganz einfach für sich Peter Fox mit Alles neu. Ja, und sie schreibt, danke für das Abspielen. Kein Danke, liebe Lea, das mache ich doch sehr, sehr gerne. Gewünscht, gespielt, das ist doch mein Programm. Für dich, dein Musikwunsch.
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0: Wir kommen zum nächsten Musikwunsch. Gewünscht wurde EAV die erste allgemeine Verunsicherung. Ja, und schon, ihr habt schon ein bisschen gehört. Nein, ich fange nochmal von vorne an. Gewünscht wurde die erste allgemeine Verunsicherung, EAV, mit Fata Morgana.
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0: Der nächste Musikwunsch, ja, der liegt natürlich auch schon im Player. Und zwar vom Stefan. Gewünscht wurde für die Andrea SDP Die schönsten Tage. Ja, euer Musikwunsch, hier ist er.
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Für alle Sarah Connor Fans, ja, habe ich jetzt mal was in den Player gelegt. Und zwar aus dem Album Freigeistin, Herzen in Aufruhr.

0: Ja, einen Musikwunsch habe ich noch erhalten. Und zwar wurde gewünscht Nina Hagen und Apokalypta mit Seemann.
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Es war für euch der Skyber, ein gutes Herz. Ja, 19.54 Uhr, 2 Stunden sind schon wieder vorbei. Ich sag Dankeschön fürs Dabeisein, fürs Zuhören. Ja, wünsche euch allen eine schöne kurze Woche. Donnerstag ist ja Feiertag. Ja, ich wünsche allen Vätern schon mal viel, viel Spaß. Ja, genießt den Tag, ne? Und allen anderen, ja, eine tolle, tolle Woche. Und ihr wisst, bleibt oder werdet gesund, das ist das Wichtigste. Und nächste Woche Montag, wenn ihr wollt, heißt's wieder 100% Deutsch, eure Grüße, eure Wünsche von 18 bis 20 Uhr. Bis dahin sage ich bye bye, ciao ciao, passt auf euch auf. Eure Brigitte.

Das Statistische Bundesamt mitteilt, ließen dieses Jahr 3.648 Menschen ihr Leben auf Deutschlands Straßen. 678 Menschen starben bei rund 200.000 Bränden. Hinter jeder Zahl in der Statistik verbirgt sich ein menschliches Schicksal. Eine Tragödie.

0: hier ein schwerer Unfall. Ein LKW raste auf ein Stauende und zerquetschte einen PKW. Rettungskräfte kämpften mehrere Stunden um das Leben eines jungen Mannes. Dieser konnte am Ende nur noch tot geborgen werden.
1: Mann!

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5: Ja, da sage ich doch gleich mal hallo, wunderschönen guten Abend in der Nachtfalkenzeit hier bei Illertal FM.

0: Ja, ganz liebe Grüße an meine Kollegin, die Brigitte, mit einer tollen Sendung und viele Musikwünsche, die heute wieder erfüllt wurden.
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0: Genau so ist es. Rock, Pop and More am Montagabend. Und liebe Brigitte, dir eine schöne Modi-Abendzeit.

Ja, für euch gibt es heute Abend wieder die Songs von gestern, heute und morgen. Und das Ganze aus dem Radio Illertal Studio in Göttingen. Am Mikrofon begrüßt euch euer Klaus, wünscht einen schönen Abend, ja, und hoffentlich viel, viel Spaß.

Wonderful Life mit der Gruppe Black. Und es ist nicht mal alles Friede, Freude, Eierkuchen, wenn so eine Nachricht reinkommt wie heute Nachmittag, dass einer der Großen von uns gegangen ist. Da kommen wir gleich zu. Vorher habe ich noch Barry Manilow für euch mit Copacabana.

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3: Heute erreichte uns eine traurige Nachricht. Peter Volkmann ist tot. Mit ihm ist eine Stimme verstummt, die für viele Menschen untrennbar mit den 80er Jahren verbunden bleibt. Als Sänger von Relax prägte der gebürtige Schweinfurter Lieder, die bis heute sofort Erinnerungen wecken. Weili die Moog, a weißes Blattl Papier, Marie oder Heut geh ma net huam. Songs, die nicht nur in den Charts standen, sondern in Wohnzimmern, Festzelten, Radios und Herzen angekommen sind. Relax traf damals einen Nerv. Bayerische Texte, ein eigener Sound, viel Gefühl und diese besondere Nähe, die Mundartmusik haben kann, wenn sie nicht aufgesetzt wirkt. Peter Volkmann gab dieser Musik ein Gesicht und vor allem eine Stimme. Er wurde 74 Jahre alt. Was bleibt, sind Lieder, die weiterlaufen, wenn ein Mensch gegangen ist. Für Fans von Relax, für Freunde der bayerischen Pop- und Schlagergeschichte und für alle, die mit diesen Songs Erinnerungen verbinden, ist das ein trauriger Abschied. Ruhe in Frieden, Peter Volkmann.

0: Stand by me mit Geno Smith. Willkommen zum Musikporträt am Montagabend hier bei Rock, Pop and More. Heute Abend mit Albert Hammond.
1: Unser Kurzporträt von Albert Hammond in der Nachtfalkenzeit. Albert Hammond gehört zweifellos zu den größten Songschreibern dieser Zeit. Dieser Titel ist einer seiner erfolgreichsten und steht Free Electric Band und It Never Rains keinesfalls nach. Für mich ist die Musik Hammonds aus der Zeit der Flower Power einfach nicht wegzudenken. Albert doesn't just write hits, he writes classics. Dieser Satz auf der Website von Albert Hammond wirkt erstmal wenig bescheiden. Bei genauer Betrachtung trifft er jedoch vollkommen zu. Albert Hammond ist seit Jahrzehnten ein gefragter Musiker, Songschreiber und Produzent. It Never Rains in Southern California, Free Electric Band, I'm a Train sind seine bekanntesten Songs, aber er hat auch unglaublich viele Lieder für andere Musiker geschrieben, zum Beispiel für Johnny Cash, Tina Turner, Starship, Chicago, Joe Cocker. Die Liste ist nahezu endlos. Und trotzdem ist Albert Hammond erstaunlich bodenständig geblieben. Wir beschäftigen uns mit einer außergewöhnlich umtriebigen Karriere, die 1968 ihren Anfang nahm.
0: Tja, und den Anfang nahm damals Albert Hammond mit diesem Song hier, I'm a Train.

Jo, Little Old Wine Drinker May, die Martin einer der Songs, die man kaum noch hört in diesen Tagen. Oder der nächste Song, den ich für euch habe, lief damals im Radio rauf und runter. Die Älteren unter euch werden sich bestimmt erinnern an ihn hier, an David Garrick und Dear Mrs. Appleby.

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0: Tja, der gute Roger Whittaker mit seiner Indian Lady auch schon lange nicht mehr gehört. Rock, Pop and More am Montagabend mit den Songs von gestern, heute und morgen. Und ich habe mal wieder einen Song gefunden, ja, der wird wohl kaum noch im Radio gespielt. Ist von der lieben Sainte Marie und heißt Buffy. Und wir hören mal kurz rein, was dazu zu sagen ist.
1: Buffy Sainte Marie und The Circle Game. Eine Veröffentlichung aus dem Jahre 1976 in Japan. Die Version von Buffy Sainte Marie wurde hauptsächlich durch den Einsatz im Film The Strawberry Statement, blutige Erdbeeren, bekannt. Sie ist wesentlich eingängiger als das spröde Original von Joni Mitchell. Das war ihre erste Single, 1970, mit Platz 76 für die US Top 100, hatte es nicht gereicht.

0: So, ihr Lieben, willkommen zu Christina Stürmer. Einer ihrer schönsten Songs, wie ich meine, waren Millionen Lichter.
1: Kommen wir zu Christina Stürmer mit Millionen Lichter. Ein typisches Songgut von Christina Stürmer, nichts Weltbewegendes, aber sie hatte tatsächlich schon Schlimmeres. Für das Radio taugt es aber wieder einmal hervorragend. Ich war nie wirklich Christina Stürmer-Fan, bis auf Mama Anna Ahabak, der Song, der mich persönlich am meisten mitgenommen hat. Millionen Lichter ist jedoch der Überraschungssong schlechthin. Kein Langweiler, nicht immer derselbe Sound von ihr. Tobias Röger, der ja auch für den Kaiser als Songschreiber im Einsatz steht, zeichnet für meinen vermutlich liebsten Christel Stürmer-Song verantwortlich. Der bestens stadiontaugliche Deutschpop-Stampfer ist immer wieder hörenswert.

0: ja so lieb.
1: Ja, unverkennbar Hans Söllner mit dem Allgäuer Mädel. Wir machen weiter mit Jackie Wilson. Your love keeps lifting my higher and higher.

RTP. Don't cry when it's over. Die Premiere war am 21. September 2021. Verlust und Hoffnung, Trauer und Zuversicht. Diese beiden Pole vereint Don't cry when it's over. Im langsamen Tempo und mit einem zurückhaltenden Arrangement schwingt zwischen den traurigen Tönen auch immer ein Funke.

Lebensmut mit. Genau diese Stimmung greift Steffi Bauer mit ihrem einfühlsamen Gesang auf und changiert zwischen Kummer und Optimismus. So entsteht eine anfangs unsichere Gefühlswelt, gewebt in ein sicheres musikalisches Gewand. Die Botschaft, die auch im Text klar gesendet wird: Ein Ende kann schmerzen, doch vertrau darauf, dass es zu überwinden ist.

Ja, wir sind immer noch bei Rock, Pop and More am Montagabend. Ja, aus dem Sendestudio Göttingen am Mikrofon euer Klaus und jetzt habe ich Kult für euch. Dann ist das Liebe.

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0: dahinter kommt jetzt Roland Kaiser, der auf seinen Tourneen diesen Song immer im Gepäck hat. Extreme.
1: Beim nächsten Song geht es um Roland Kaiser Extreme, den bei jedem seiner Konzerte zum Besten gibt. Ist und bleibt natürlich ein Riesensong und ein Roland Kaiser muss sich als Sänger, auch wenn das manche Italos wohl anders sehen, sicher nicht hinter Spaghetti Toto verstecken. Den Nachteil, nur ein Cover zu sein, macht der Song in diesem Fall durch einen emotional durchaus anrührenden deutschen Text wett. Das Original ist schon klasse und Roland Kaiser schafft es dem Titel thematisch und musikalisch ein neues, ein eigenes Gesicht zu geben. Das ist halt mehr als nur nachgesungen. Völlig zu Recht auch ein viel gefeiertes Highlight auf jedem Kaiser-Konzert.

Da wieder mal ein Song aus Frankreich, Sally und Joe Dassin. Weiter geht's mit Matthias Reim und Mein Leben, ja, ist auch Rock'n'Roll.

0: Ja, das passt ja ganz gut zum nächsten Gast, das ist Meat Loaf.
1: I'd do anything for love, but I won't do that. Die Geschichte von Ich würde alles aus Liebe tun, aber das werde ich nicht tun. Von Meat Loaf. Man kann mit Recht sagen, dass niemand die Rock-Power-Ballade so gut beherrscht wie Meat Loaf. Die ikonische Ballade wurde eigentlich nicht von Meat Loaf selbst geschrieben, sondern von seinem vertrauten und häufigen Songwriting-Partner Jim Steinman. I'd do anything for love, but I won't do that. Wurde im August 1993 veröffentlicht. Es war die erste Single aus dem Album von Bat Out of Hell 2, Back into Hell, Meat Loafs sechstem Studioalbum und dem zweiten Teil seiner Bat-Trilogie.

0: Little Sanctuary, Wesley Arms. Ja, um 21 Uhr und 37 Minuten. Und jetzt habe ich gerade gelesen, unsere Franzi ist zu Hause. Sie hatte wohl einen langen Dienst. Dafür gibt es jetzt auch richtig tolle Musik für dich, Franzi. Und zwar einen Song von Sarah Connor, mit dem sie damals Schwierigkeiten hatte, weil einige Sender den Song nicht spielen wollte. Es dreht sich um den Song Vincent. Hören wir mal kurz rein.
1: Sie hatte anfangs einige Probleme. Die Rede ist von Sarah Connor. Ihr Song Vincent sorgte für Schlagzeilen, weil einige Radiosender sich weigern, das Lied über einen schwulen Jungen zu spielen. Außenseiter sind immer wieder ihr Thema. Ihr Song Vincent erzählt die Geschichte eines Jungen, der entdeckt, dass er schwul ist und sich seiner Mutter offenbart. Gibt es diesen Vincent? Das ist der 15-jährige Sohn einer Freundin, dessen zweiter Name tatsächlich Vincent ist. Sie erzählte mir, dass er kurz zuvor zu ihr gekommen war und sich ihr offenbart hatte. Ich fand das toll und ein Kompliment an sie als Mutter. Das ist doch ein großer Vertrauensbeweis. Ich wollte am nächsten Tag einen Song machen, der ihn bestärkt und ihn richtig abfeiert. Die Botschaft: So wie du bist, bist du richtig und so wirst du geliebt. Ich wünsche euch viel Spaß mit dieser wunderschönen Live-Aufnahme.
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0: Was für ein geiles Feeling, ne? Wunderschön live, Sarah Connor und Vincent.
1: Vincent kriegt kein Hoch, wenn er an Mädchen denkt. Er hat es oft versucht und sich echt angestrengt. Dankeschön, Hamburg!
0: Ja, dankeschön, Sarah Connor. Und jetzt möchte ich euch wieder ins Boot holen, sozusagen. Ich suche wieder der Soundtrack eures Lebens. Und ja, wenn ihr da einen Soundtrack habt, gerne mehrere Songs mit einer kleinen Geschichte, könnt ihr uns zuschicken, entweder Illertal FM oder auch 100% Deutsch. Könnt ihr uns auch hinschicken zu meiner lieben Kollegin der Brigitte. Oder noch einfacher ist wunschshow.de. Da könnt ihr alles reinschreiben. Wir lesen es und wir melden uns bei euch. Der Soundtrack meines Lebens.

0: Ja, hallo und herzlich willkommen zum Soundtrack meines Lebens. Ab sofort jeden Sonntag um 18 Uhr hier bei Illertal FM. Tja, manche Songs sind mehr als nur Musik. Sie erinnern an besondere Menschen, an prägende Momente oder an Situationen, die man nie vergisst. Genau diese Songs, die suchen wir für euer Radio Illertal FM. Quasi ein Mixtape unserer Hörer. Tja, und das jeden Sonntag beim Rendezvous mit Klaus, der Soundtrack meines Lebens. Wir suchen also eure besonderen Lieblingssongs und die kleine kurze Geschichte dazu oder dahinter. Also mitmachen und dabei sein. Eure Songs und die kleine Geschichte könnt ihr gerne bei uns auf der Happy von Illertal FM in die Wunschbox eingeben. Ja, und dann seid ihr am kommenden Sonntag schon vielleicht dabei. Also viel Spaß hier bei uns bei Illertal FM. Also wie gesagt, wunschshow.de, da könnt ihr alles reinpacken, was ihr möchtet. Und wir machen weiter mit Musik. Unser letzter musikalischer Genuss kommt heute aus Irland und zwar von Sinéad O'Connor, die auch leider ja schon nicht mehr unter uns weilt.
1: Nothing compares to you. Sinéad O'Connor war mit ihrem Cover von Nothing Compares to You erfolgreicher als das Original, das von Prince geschrieben wurde. Sinéad O'Connor wurde mit ihrer Version international bekannt. Mehr als 3,5 Millionen Mal verkaufte sich die Single alleine. Das dazugehörige Album I Do Not Want What I Haven't Got schaffte es sogar auf über 7 Millionen. Damit hatte Sinéad O'Connor es nicht nur in ihrer Heimat Irland, sondern weltweit geschafft, erfolgreich zu sein. Dabei war Nothing Compares to You nur ein Cover von einem Song, der eigentlich von 1984 geschrieben wurde.

Ja, bye bye, ihr Lieben da draußen. Muss ich jetzt auch sagen, meine Zeit geht zu Ende. Und die Zeit von meinem Kollegen, den Sascha Mario Kassner, die kommt gleich. Ab 22 Uhr gibt es wieder die Top 30, die Chartbreaker, ganz frisch auf den Plattenteller. Jo, ich möchte mich für heute bei euch bedanken fürs Zuhören bei Rock, Pop and More am Montagabend. Wünsche euch noch eine angenehme Nacht und einen tollen Tag. Am morgigen Dienstag, wir hören uns wieder am Donnerstag bei Hard am Limit und da geht's mal wieder richtig zur Sache. Ihr dürft die Boxen dann auch wieder aufdrehen. Gute Nacht, goodbye, arrivederci, euer Klaus.

0: Die offiziellen deutschen Charts werden von GFK Entertainment im Auftrag des Bundesverbandes Musikindustrie BVMI ermittelt. Sie decken 90% aller Musikverkäufe ab und sind das zentrale Erfolgsbarometer für Industrie, Medien und Musikfans. Basis der Hitlisten sind die Verkaufs- bzw. Nutzungsdaten von ca. 2600 Händlern, Filialen sämtlicher Absatzwege. Dazu zählen der stationäre Handel, E-Commerce-Anbieter, Downloadportale und Streaming-Plattformen.
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2: Ja, einen wunderschönen guten Abend und herzlich willkommen beim Chartbreaker, euer Show für die stärksten Songs aus den offiziellen deutschen Charts. 2 Stunden lang schauen wir gemeinsam.

Gemeinsam auf die Top 30, auf Neueinsteiger, Überraschungen, Abstürze und die Songs, die Deutschlandgeradler wirklich hört. Ich bin Sascha Majokasten und heute heißt es wieder laut aufdrehen, zurücklehnen und mitfiebern. Denn jetzt kommt der Sound der Woche, der Chartbreaker montags von 22 bis 0 Uhr. Ja, ich freue mich, dass ihr eingeschaltet habt und ich würde sagen, wir legen gleich direkt mal richtig los. Raus diese Woche, Zartmann mit Tau mich auf, Millennium Kid und GBS mit Vielleicht, Vielleicht und Disco Lions mit Tina Ski, No Broke Boys. Also ihr seht, es gab einige Überraschungen diese Woche. Ja, die Charts sind übrigens vom 8.5.2026. Auf Platz 30 ein mega, ja, Interpret, sage ich jetzt einfach mal ganz salopp, Harry Styles mit American Girls. Letzte Woche auf Platz 36, also um 6 Plätze verbessert, 9 Wochen dabei. Beste Platzierung bisher, Platz Nummer 6. Auf Platz 29, letzte Woche auf Platz 23, um 6 Plätze verschlechtert, Sean Paul featuring Keisha Cole mit When You Gonna Give It Up To Me. 26 Wochen dabei, beste Platzierung bisher, Platz 21. Ja, da rasen wir doch direkt mal rein und hören es uns an. Viel Vergnügen bei eurem Chartbreaker Montag.

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1: So, jetzt erstmal ein herzliches Dankeschön an alle Moderatoren, die bei den Lieblingsradios an mich abgegeben haben, pünktlich und natürlich prompt. Vielen, vielen Dank dafür. Ja, apropos, liebe Grüße auch an mein Moderatorenteam des Bergfestes. Liebe Grüße an die Sabine, liebe Grüße an den lieben Klaus, liebe Grüße an den Heiko und natürlich an den Andreas. Liebe Grüße auch an die liebe Franzi, an die Gitte, an den lieben Jürgen, an den Jack, liebe Grüße an den Kai, liebe Grüße an die Jenny und Jessica, liebe Grüße an alle, die jetzt da mal so zugehört haben oder zuhören. Ich würde sagen, wir machen nachher vielleicht dann noch eine zweite Grußrunde, aber ich finde, jetzt müssen wir ein bisschen Gas geben, weil sonst warten wir wieder ein bisschen in den Hintergrund rutschen, so wie letzte Woche. Auf Platz 28, letzte Woche bereits auf 28, Taylor Swift mit Opalite. 30 Wochen in den Charts und Platz 1 bisher die beste Platzierung. Auf Platz 27, letzte Woche auf Platz 21, also um 6 Plätze verschlechtert, Amo, Amen, Amo mit Gepasa. 6 Wochen dabei, beste Platzierung bisher, Platz 8. Ja, auf diesen Song freue ich mich immer, ihn vorzustellen, wobei ich sagen muss, ich denke, dass die Gepasa vielleicht sogar nochmal ein bisschen nach vorne rutschen könnte, weil dieser Song eigentlich schon eher so ein bisschen, ja, den Sommerfeeling, den Sommervibe vermittelt. Genau, jetzt geht's weiter mit Taylor Swift. Ja, Taylor Swift, damit, das möchte ich euch auch nicht unterschlagen, hat ja damals bei der Albumveröffentlichung in den Albumcharts gleich Platz 1 sich, sag ich mal, unter den Nagel gerissen, genauso wie in den Singlecharts 8 Songs des Albums direkt mit eingestiegen sind, darunter auch gleich eben ein Song auf Platz 1 und unter den Top 10 waren genau 4 Songs damals, also wirklich sehr, sehr erfolgreich mit diesem Album.
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Ja, Lieben, ich habe ja versprochen, es gibt noch eine zweite Grußrunde. Natürlich an den Stefan, an den Marco, an den Heiko, an den lieben anderen Stefan, winke, winke, und an die liebe Linda, an den lieben Max, an den Leon und natürlich an den Patrick, an die Silke, an die Valentina. Liebe Grüße, ja, auch von dieser Stelle an eurem Chartbreaker. Genau, also wer Lust hat, mit mir mal ein bisschen zu kommunizieren, sucht mich einfach raus bei Facebook, Sascha Mare Kastner. Da könnt ihr mir schreiben, was ihr vielleicht gut findet, was ihr nicht so gut findet. Oder, ja, vielleicht habt ihr auch noch irgendwie coole Ideen oder sowas, würde ich mich natürlich freuen. Ja, auf Platz 26 haben wir auch wieder einen alten Bekannten, Jassik mit Akon. Letzte Woche auf 22, also um 4 Plätze nach hinten verschlechtert, 57 Wochen dabei und Platz 1 bisher die beste Platzierung. Da kann man auch nicht meckern. Ja gut, bei Jassik ist immer so eine Sache, ist schon recht lang dabei. Könnte ich mir vorstellen, dass er vielleicht jetzt kurzfristig noch ein bisschen nach hinten rutscht, aber ganz knapp an die 30er Grenze und dann nochmal einsteigt, so Mitte zwischen 15 und 24. Also ja, Jassik ist halt einfach so ein bisschen ein Charthopper, sage ich jetzt mal einfach. Auf Platz 25, letzte Woche auf Platz 26, um einen Platz verbessert, Sombra mit Home Wrecker. Seit 13 Wochen dabei, beste Platzierung, die aktuelle. Aber Sombra, wissen wir ja, kennen wir ja auch schon, mit sehr vielen Songs in den Charts gewesen und wird auch immer wieder da reinhüpfen, so in das gute Mittelfeld, vielleicht leicht nach vorne in die Spitze triumphierend, aber doch eher dann so um die 20er, wie es jetzt auch aktuell aussieht. Genau. Ab durch die Mitte mit Platz 26 für euch.

So, ihr Lieben, ich habe was ganz Besonderes, so in eigener Sache. Und zwar ein musikalischer Abend voller Emotionen. Ja, wartet auf euch am 13.06. Deswegen möchte ich auch ganz besondere Grüße an die Steffi Fester ausrichten. Ja, mit ihr begehe ich die Magie der Musik. Und zwar am 13. Juni in Holstein. Und zwar in Neustadt in Holstein. In ja, dem Jakob Linau, in der Jakob-Linau-Schule führe ich euch am Abend oder durch den Abend des wunderschönen Konzertes von Steffi Fester. Und ich freue mich natürlich, wenn ihr da seid, dann könnt ihr mich nicht nur hören, sondern auch einfach mal Hallo sagen oder einfach mal mit mir sprechen. Da freue ich mich natürlich drauf. Also nichtsdestotrotz, besucht uns am 13. Juni. Ja, Konzertkarten gibt es natürlich über Eventim, so mal als kleine Anmerkung am Rande. Ja, die zweite Anmerkung am Rande, am 18.05. wird euer Chartbreaker 10 Jahre alt. Mein Gott, wie die Zeit vergeht. Ja, an dieser Stelle möchte ich mich gleich bei der GfK Entertainment GmbH bedanken für die Ausnahmegenehmigung, dass ich das natürlich machen darf. Wir sind jetzt auf Platz 24 gelandet mit Olivia Dean, Man I Need. 34 Wochen dabei, beste Platzierung bisher. Auf Platz 7, die Platzierung zur letzten Woche eben gleich geblieben. Auf Platz 23, letzte Woche noch auf Platz 20, um 3 Plätze verschlechtert. Pink Panthers mit State Side, 16 Wochen dabei, beste Platzierung bisher, Platz 8. Also ihr seht, es tut sich schon so einiges da, auch in den hinteren Rängen. Ja klar, ist logisch, wenn nach vorne welche einsteigen, dass es dann sich auch ein bisschen nach hinten verschieben muss. Genau, also jetzt Olivia Dean mit Man I Need für euch.

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1: Genau, und die habe ich für euch im Paket dabei. Die Top 30 der deutschen offiziellen Singlecharts. Das heißt, das sind die besten und meistgehörtesten Songs der Deutschen oder innerhalb Deutschland. Genau. Ja gut, okay, ich sag mal so, ein Künstler, der eine große Fanbase hat, hat natürlich kleinere oder ja, größere Vorteile. Das ist logisch. Aber irgendwann ist auch so, dass dann Künstler, die am Anfang ein bisschen höher eingestiegen sind, sage ich jetzt mal, dass die dann auch nach vorne rutschen durch mehr Verkäufe oder auch einfach ja durch das Marketing, was betrieben wird. Also bloß mal so auch nochmal am Rande erwähnt. Auf Platz 22 haben wir auch einen schönen Song, letzte Woche auf Platz 27, also um 5 Plätze nach vorne verbessert. Das habe ich aber euch letzte Woche auch schon vorausgesagt, dass das passieren wird. Baby Rexha und Faithless mit New Religion. 8 Wochen dabei, Platz 22, also der aktuelle Song, jetzt im Augenblick der beste Song für diese Kombination. Auf Platz 21, letzte Woche auf Platz 18, Dave featuring Tems mit Rain Dance. 20 Wochen dabei, auf Platz 7 bisher die beste Platzierung. Ja, da kann man nicht meckern. Ja, dieser Song tingelt auch immer wieder so in den mittleren Bereichen herum, so zwischen ja, Platz 25 und Platz 15. Ja, aber es ist wirklich ein Mega-Song und es macht auch einfach Spaß, den immer wieder zu hören. Jetzt Platz 22 und Platz 21 für euch.
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1: Platz 21.

0: Ja, das war für euch Rain Dance bei Dave und Thames. Ein Mega-Song. Auf Platz 20 BTS und Swim. Ein Song, der wirklich so ein bisschen speziell ist, finde ich zumindest, aber gut ins Sommerbild auch wieder passt. Letzte Woche auf Platz 19, also um einen Platz verschlechtert. Da kann man nicht meckern. 7 Wochen dabei, beste Platzierung und zwar gleich in der Anfangsphase, also gleich die erste Platzierung auf Platz 1 gewesen. Auf Platz 19 diese Woche, letzte Woche auf Platz 15, 4 Plätze verschlechtert. Dijon mit End of Beginning. Seit 40 Wochen dabei, beste Platzierung, bisher Platz 2. Also ich finde diesen Song eigentlich sehr sympathisch. Ich mag ihn irgendwie, auch wenn er einen sehr makabren Namen hat. Und ja, er schleicht einfach auch immer wieder die Charts hoch und runter. Also der war erst kürzlich, vor 3 Wochen war er noch unter den Top 10, jetzt wieder ziemlich weit hinten. Aber vor einigen Wochen war er dann auch wieder ganz oder relativ im Verhältnis vorne. Also ja, ich denke, wir dürften da noch eine Weile davon haben. Auf der anderen Seite war er aber auch schon aus den 30ern draußen. Das muss man auch beachten. Ja, jetzt Platz 20, BTS mit Swim und die Show mit End of Beginning auf Platz 19.
1: Platz 20.

Wir kommen bereits zu Platz 18, The Killers mit Mr. Brightside. Ein Mega-Song, letzte Woche noch auf Platz 14, um 14 Plätze verschlechtert. 81, lasst es euch auf der Zunge vergehen, 81 Wochen dabei. Beste Platzierung bisher, Platz 14, also die von letzter Woche. Wahnsinn, wenn man so lange in den Charts dabei ist, das ist eine bestimmt, also eine Mega-Leistung. Mir fehlen da fast schon immer die Worte, weil man das gar nicht so greifen kann. 81 Wochen, also das ist wirklich Hammer. Auf Platz 17, letzte Woche auf Platz 13, um 4 Plätze verschlechtert, Olivia Rodrigo mit Drop Dead. 3 Wochen dabei, beste Platzierung Platz 4, das war aber auch gleich die Einstiegsplatzierung. Da kann man auch nichts sagen. Ja gut, bei diesem Song bin ich mir nicht so ganz sicher. Ich könnte mir vorstellen, dass der auch ein bisschen nach hinten auslaufen wird und sich dann so gegen Mitte des Sommers vielleicht nochmal Richtung Top 10 bewegen, so Platz 8 bis, sagen wir mal, 15, könnte ich mir wirklich sehr gut vorstellen.

0: Ja, Platz 16 ist für mich diese Woche der Aufsteiger der Woche. Michael Jackson mit Beat It. Ja, für mich gibt's da ja so ein bisschen eine kleine Geschichte drumherum. Und zwar Michael Jackson selbst wird ja nie wieder live auf einer Bühne stehen können. Aber seine Musik lebt weiter. Wie kaum ein anderes Vermächtnis der Popgeschichte. 2026 bringt gleich mehrere große Tribute-Produktionen nach Deutschland und sorgt dafür, dass der King of Pop weiterhin Generationen begeistert. Besonders im Fokus steht das preisgekrönte Musical MJ, das Michael Jackson Musical im State Theater an der Elbe in Hamburg. Die Show nimmt uns mit hinter die Kulissen der legendären Dangerous Tour und verbindet spektakuläre Choreografie mit den größten aller Hits aller Zeiten, von Billie Jean über Thriller bis Smooth Criminal. Ja, und das ist wirklich der Hammer. Die Tickets, muss ich ganz ehrlich sagen, sind eigentlich wirklich auch gut finanzierbar, sag ich jetzt einfach mal. Zum Teil sogar in Bonuspakete mit Hotel und so weiter. Also fand ich sehr interessant. Und auch die Show Beat It Tour 2026 weiter durch Deutschland und bringt über 20 Michael Jackson Klassiker live auf die Bühne als emotionale Hommage an einen Künstler, der die Musikwelt für immer verändert hat. Übrigens, Michael Jackson, das letzte Deutschlandkonzert, liegt inzwischen über 25 Jahre zurück. 1999 stand er in München bei Michael Jackson and Friends ein letztes Mal, hierzulande zumindest live auf der Bühne. Ein Moment, den viele Fans bis heute nie vergessen haben. Und egal ob Musical, Tribute Show oder einfach zu Hause mit den Kopfhörern, die Musik von Michael Jackson bleibt einfach unsterblich. Ja, und das stimmt, auch er selber bleibt für uns alle unsterblich. Ja, genau, auf Platz 16 mit dem Song Beat It. Letzte Woche noch auf Platz 32, deswegen für mich der Einsteiger oder der Aufsteiger der Woche. 37 Wochen dabei, beste Platzierung bisher, Platz 2. Auf Platz 15, letzte Woche auf Platz 12, um 3 Plätze verschlechtert, Dominic Fick mit White Keys. 11 Wochen dabei, beste Platzierung, Platz 7. Ja, und jetzt können wir uns mal so richtig schön Michael Jackson mit Beat It unter, ja, sag ich mal, beschnuppern oder einfach genießen.
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Ja, herzlich willkommen alle neu eingeschalteten Hörer und Hörerinnen auf eurem Lieblingsradio. Mein Name ist Sascha Mario Kastner aus dem Sendestudio im Schwabenland in Illertal und zwar aus Weißenhorn. Genau. Ich freue mich, dass ihr dabei seid und mich so unterstützt. Vielen, vielen Dank dafür. Schaut auch gerne mal in die Sendepläne eures Lieblingsradios. Da gibt es tolle Moderatoren, mega coole Formate und Songs natürlich. Ja, wir machen aber trotz allem weiter mit Platz 14, sonst kommen wir wieder nicht durch. Da muss ich wieder Hektik machen und hinten ein bisschen was, vorne ein bisschen weg. Das wäre ja schade. Ja, auf Platz 14 ein Mega-Song, allerdings muss man dazu sagen, ein KI-Song. CK und Slaughter mit Nobody Deo. Letzte war auf Platz 11 gewesen und 3 Plätze nach hinten verschlechtert. Allerdings, nur eingestehen, 25 Wochen schon dabei. Platz 10, bisher die beste Platzierung. Kann man nicht meckern, ist mega. Auf Platz 13, letzte Woche auf Platz 5. Also um sage und schreibe 8 Plätze verbessert. Ich kann zählen und ich kann rechnen. Merkt ihr das? AK, außer Kontrolle und Shirin David mit Albin D. Seit 3 Wochen dabei. Beste Platzierung, Platz 2. Also mega und das direkt beim Einstieg. Also da kann man auch nicht meckern, wenn man gleich von Anfang an sich vorne platziert. Mega. Klar, dass man dann natürlich irgendwann nach hinten rutscht, ist normal. Ist ja bei den Bücher-Bestsellern auch so, wenn man das beim Spiegel mal guckt. So die erste Woche kommst du dann schon relativ weit vor. Aber im Endeffekt richtig nach vorne platzieren kannst du dich, wenn der Erfolg so bleibt. Und so ist es im Endeffekt ja hier auch. Jetzt wünsche ich euch viel Vergnügen mit Platz 14 und Platz 13.

So, wir sind auf Platz 12. Auch ein interessanter Song, finde ich. Tampa City mit Self Aware. Seit, ja, ungefähr 4 Wochen mit in den Charts. Nein, seit genau 4 Wochen in den Charts. Platz 12 bisher die beste Platzierung, also die aktuelle Platzierung die beste. Letzte Woche auf Platz 17, um 5 Plätze verschlechtert. Aber ich würde sagen, bei dem Song dürfte das noch nicht sonderlich viel verbessert natürlich, nicht verschlimmbessert, verbessert natürlich, mein Gott, was ist denn heute los mit mir? Ganz unkonzentriert. Also um 5 Plätze verbessert. Ich könnte mir vorstellen, dass der Song nochmal um 3-4 Plätze nach vorne rutschen könnte. Allerdings muss er da wirklich an starke Konkurrenten vorbei. Wie zum Beispiel auf Platz 11, letzte Woche auf Platz 9, Hunter X und EJ, Andre Nuna, Ray Amy, K-Pop Diamond Hunters Cast mit Golden. Seit 45 Wochen dabei und wirklich unzählige Male auf Platz 1 gewesen. Ja gut, man muss dazu sagen, einen kleinen Vorteil hat's, da dieser Song ja im Endeffekt der Soundtrack zu einer Serie bei Netflix gehört. Und natürlich, wenn diese Serie oft gesehen wird, wird der Song auch oft angespielt oder auch komplett gespielt. Und das ist natürlich auch, sag ich mal, zuträglich für so einen Mega-Erfolg. Aber nichtsdestotrotz, man muss es ja auch nicht schlecht reden, mal ganz ehrlich. Es ist einfach ein Erfolg, egal ob in den Top 30 oder Top 100. Das ist wirklich wunderbar, wenn man da sich dann schön einreihen kann. Jetzt ab durch die Mitte mit Platz 12, Tampa City und Self Aware. Und dann eben, wie gesagt, dem Netflix-Cast Hunter X, EJ, Andre Nuna, Ray Amy, K-Pop Diamond Hunters Cast mit Golden.

jetzt sind wir schon bei den 10er-Platzierungen. Und da kann ich euch sagen, der nächste Herr und Interpret hat natürlich noch einen zweiten Song in Top 10. Ja, von wem ist hier wohl die Rede? Na klar, von Alex Warren. Letzte Woche schon auf Platz 10 gewesen. 65 Wochen mit diesem Song schon in den Top 30 bzw. Top 100. Achtmal mit dem Song Ordinary auf Platz 1 gewesen, mein Gott. Wahnsinn, was dieser Interpret hier alles leistet, der reißt wirklich hier alles ab. Auf Platz 9 letzte Woche, auf Platz 8, also um einen Platz verschlechtert, aber das sagt noch nichts aus. Beste Platzierung bisher, Platz 2, 33 Wochen dabei, Ray mit Where is my husband, auch ein Megasong. Der war eigentlich auch schon hinten ganz draußen und hat es nochmal bis nach vorne geschafft, also wirklich Hut ab. Und ich würde sagen, wir starten gleich durch, weil sonst wird es nach vorne wieder echt extrem eng. Platz 10 und Platz 9 für euch am Chartbreaker-Abend von 22 bis 0 Uhr jeden Montag mit eurem Sascha Mario Kassner aus dem Schwaberländle aus Weißenhorn.

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1: Ja, wir sind in den Top 10 und auch bei Platz 8 ist wieder eine Interpretin. Ja, die hat schon sehr viele Songs in den Top 30 oder auch Top 100 platzieren können. Letzte Woche auf Platz 7 ein Platz verschlechtert Taylor Swift mit The Fate of Ophelia. Seit 31 Wochen dabei und auch mehrfach, wirklich mehrfach Platz 1 abgesahnt und alle anderen davor weggezogen und gesagt, nein, das ist mein Platz, da kommt ihr nicht drauf. Auf Platz 7, letzte Woche auf Platz 6, ein Platz verschlechtert, Alex Warren, also der zweite Song, den ich euch ja versprochen habe mit Fever Dream. 10 Wochen dabei, also auch noch keine so lange Zeit, deswegen könnte ich mir auch vorstellen, dass der Song noch recht lange dabei sein wird. Beste Platzierung bisher, Platz 5. Ja, Alex Warren ist ja auch ein Garant für mega coole Songs bzw. für Top-Platzierungen in den Charts. Ja, jetzt sind wir dann bald ganz vorne dabei. Was habt ihr für Vermutungen? Was könnte sich denn da so getan haben? Wenn ihr möchtet, schreibt mich an über Facebook unter Sascha Mario Kassner oder einfach die Seite Chartbreaker und gebt mal euer Gedankengut oder euer Voting ab, wie es aussieht. Jetzt Platz 8, Taylor Swift, The Fate of Ophelia.

Ja, wir sind jetzt bei Platz 6. Ein mega, mega Song von Michael Jackson. Ich habe es ja euch vorher schon mal grob erklärt, um was es da eben geht und warum der Michael Jackson jetzt, also diese Songs jetzt auch wieder in den Charts sind, eben wegen dem Musical und auch dem Show. Bereich, der jetzt ja momentan tourt in Deutschland. Ja, ich persönlich habe ja, wenn ich ehrlich bin, meine eigenen Favoriten. Zum Beispiel mag ich sehr gerne Care About Us oder The Earth Song oder Heal the World. Ja, ich bin da ein bisschen, naja, vielleicht altmodisch oder ja, mir gefallen einfach die Songs und halt auch dann die Rhythmen. Ja, genau. Auf Platz 6 Michael Jackson mit Billie Jean letzte Woche auf Platz 16. Also 10 Plätze gut gemacht für mich, dadurch auch mit ein mega Aufsteiger der Woche. Seit 53 Wochen dabei und beste Platzierung Platz 2. Auf Platz 5 letzte Woche auf Platz 4 ein Platz verschlechtert nach hinten. Dominik fickt mit Baby Doll. 12 Wochen dabei, beste Platzierung mit diesem Song auf Platz 2. Ist ja auch bereits der zweite Song, der sich in den Top 30 befindet. Also darf man ja auch nicht vergessen. Und man muss einfach überlegen, was das wirklich für Leistungen sind. Jetzt Michael Jackson mit Billie Jean.

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2: So, wir sind auf Platz 4 und zwar Temp Impala mit Dracula. Ein schaurig gruseliger, ja, Titel würde ich einfach mal so behaupten. Seit 13 Wochen dabei, beste Platzierung, Platz 1, letzte Woche noch auf Platz 2 gewesen. Ja, ich würde sagen, wir spielen den jetzt einfach mal kurzfristig ab und dann schauen wir mal, was ich noch zum Besten geben kann.
3: Platz 4.

0: Jetzt tue ich dem einfach mal den Kragen abdrehen, weil ich möchte euch einfach noch was mega geniales erzählen über die Charts. Was für eine spannende Chartwoche in den offiziellen deutschen Single-Charts. Die Top 3 zeigen einmal mehr, wie vielseitig Musik 2026 geworden ist. Zwischen großen Emotionen, modernem Sound und Songs, die sich längst zu echten Dauerbrennern entwickelt haben. Auf Platz 3 steht ein Titel, der vor allem durch starke Streaming-Zahlen und enorme Präsenz auf Social Media überzeugt. Genau diese Mischung sorgt aktuell dafür, dass der Song heute oft viel schneller oder die Songs schneller groß werden, aber eben auch beweisen müssen, dass sie länger als nur ein Trend bleiben. Und genau das schafft dieser Titel momentan echt eindrucksvoll. Ja, von welchem Titel spreche ich? Na, Sarah Lawson mit Lush Life. 73 Wochen dabei, beste Platzierung Platz 1, letzte Woche auch schon auf Platz 3 gewesen. Auf Platz 2 habe ich einen Neueinsteiger dabei, Darden und Asset mit Vermisse. Ja, bester Platz, natürlich der aktuelle. Und was kann man eigentlich zu dem Song so sagen? Ja, Platz 2 zeigt dagegen, dass sich die Qualität und die Wiedererkennungswerte weiterhin auszahlen. Ein Song, der sich Woche für Woche ja festsetzen könnte in der Zukunft und auch wirklich die Playlisten anführen und auch ein fester Bestandteil der Playlisten sein könnte. Ja, warten wir es mal ab. Also ich könnte mir vorstellen, dass der nächste Woche erstmal ein bisschen Richtung 10 rutscht, aber dann doch sich so im Mittelfeld ein bisschen festkrallt. Auf Platz 1, letzte Woche auch schon auf Platz 1 gewesen, Justin Bieber featuring Nicki Minaj mit Beauty and a Beat. Seit 16 Wochen dabei und auch schon die dritte Woche auf Platz 1. Ja, ich glaube, da brauchen wir gar nicht wirklich viel dazu sagen. Ja, und es ist einfach ein Chartstürmer, Platz 1 hier diese Woche. Ja, ich würde sagen, wir spielen das jetzt mal an und dann komme ich gleich auch nochmal zu euch.
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1: So, ihr Lieben, jetzt ist schon wieder so spät geworden. Mein Gott, ich habe wieder gedrödelt ohne Ende. Ja, ich wünsche euch eine gute Nacht. Bleibt gesund, bleibt mir gewogen. Schaltet nächste Woche wieder 22 bis 0 Uhr ein. Ich freue mich natürlich drauf, wenn ihr mich unterstützt. 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Am Mittwoch das Bergfest von 20 bis 22 Uhr, ebenfalls 20 bis 22 Uhr. 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Da wünsche ich euch viel Vergnügen. 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Und am Montag von 18 bis 19 Uhr ist der Check mit dem Kult 80er für euch da. Und von 22 bis 0 Uhr das letzte in der Woche, bin dann ich mit dem, ja, Chartbreaker, euren Top 30 der offiziellen deutschen Singlecharts. Also, bye bye, ciao ciao, bussi bussi, bis bald.

0: Mach's gut, bleib laut. Bis nächsten Montag. Tschüss, macht's gut, selbe Stelle, selbe Welle.
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